0: Mexiko hat einen perfekten Start in die Fußball-Weltmeisterschaft hingelegt. Die Mexikaner gewannen gegen Südafrika mit 2:0. Zuvor hatte es im Aztekenstadion von Mexiko-Stadt eine große Eröffnungsshow gegeben. Mit 48 Teams ist es die größte WM aller Zeiten. Die anderen Gastgeber heißen USA und Kanada. Das deutsche Team startet am Sonntag gegen Curaçao ins Turnier. Kanzler Merz hat mit seiner Regierungserklärung im Bundestag Hohn und Spott geerntet. Die schwarz-rote Koalition solle sich mal zusammenreißen und liefern, sagte etwa Grünen-Fraktionschefin Hasselmann. Die AfD-Co-Vorsitzende Weidel warf der Bundesregierung vor, Milliardenbeträge zu verschwenden.
1: Das Wort Reformen sei längst zu einem Synonym für Kürzungen verkommen. Und zwar immer bei den gleichen, ätzte Grünen-Fraktionschefin Hasselmann. Linken-Fraktionschef Pellmann sprach von einem sozialen Kahlschlag im Land, während gleichzeitig Milliarden bei den Rüstungsfirmen versickerten. Für Oppositionsführerin Weidel hat Schwarz-Rot bei den aktuellen Krisen schlicht versagt. Merz' Rede sei der Abgesang eines Gescheiterten, so Weidel. Zuvor hatte der Kanzler die anstehenden Reformen verteidigt und jeden dazu aufgerufen, sich zu beteiligen. Tanja Wagner, Nachrichtenredaktion.
0: Sollten Kinder und Jugendliche erst ab einem bestimmten Alter auf Social Media dürfen? Der Deutsche Ethikrat sagt eher nicht. Statt eines pauschalen Mindestalters spricht er sich für gezielte Regeln bei einzelnen digitalen Angeboten aus.
2: Digitale Angebote, Social Media, Klassenchats, das alles gehört nach Ansicht des Ethikrates heute dazu zum Leben von Kindern und Jugendlichen. Die ganzen Angebote im Smartphone sind auch soziale Teilhabe. Könnte man auch sagen. Ganz klar müsse bei Apps und anderen digitalen Angeboten aber darauf geachtet werden, dass sie jeweils altersgerecht sind und dass sie nicht zum stundenlangen Scrollen oder Streamen anregen. Und dabei müssen nach Ansicht des Ethikrates die Anbieter viel stärker in die Pflicht genommen werden. Lea Matschullert, Nachrichtenredaktion.
0: US-Präsident Trump hat die für diesen Abend angekündigten schweren Angriffe auf den Iran abgesagt. Er begründete das mit laufenden Gesprächen, die die höchste Ebene der iranischen Führung erreicht hätten. Nach Trumps Darstellung sind Verhandlungen über eine Befriedung des Konflikts einem Durchbruch nahe. Seit Wochen gab es Bemühungen um ein Rahmenabkommen über ein Ende des Krieges. Obwohl eine Waffenruhe gilt, kam es in den vergangenen Tagen zu heftigen Angriffen.
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1: Ich bin Thomas Brock. In der EU gelten seit Mitternacht deutlich schärfere Asylregeln. Dadurch sollen Schutzsuchende zwischen den Mitgliedsländern solidarischer verteilt und Asylverfahren schneller abgewickelt werden. Außerdem gelten neue Regeln für als sicher deklarierte Herkunftsstaaten.
2: Die neuen Regeln bedeuten Folgendes. Grundsätzlich wird an den EU-Außengrenzen kontrolliert. In Deutschland werden deswegen an den großen Flughäfen wie Berlin, Frankfurt, München oder Düsseldorf Zentren eingerichtet, in denen Migranten bleiben müssen. Und zwar dann, wenn sie aus Ländern mit einer Anerkennungsquote von weniger als 20% kommen oder wenn sie keine Papiere haben oder als Gefährder gelten. Dort können sie bis zu 3 Monate festgehalten werden. Aus Brüssel, Dieter Ebeling.
1: US-Präsident Trump hat die für diesen Abend angekündigten schweren Angriffe auf den Iran abgesagt. Er begründete das mit laufenden Gesprächen, die die höchste Ebene der iranischen Führung erreicht hätten. Nach Trumps Darstellung sind Verhandlungen über eine Befriedung des Konflikts einem Durchbruch nahe. Seit Wochen gab es Bemühungen um ein Rahmenabkommen über ein Ende des Kriegs. Obwohl eine Waffenruhe gilt, kam es in den vergangenen Tagen zu heftigen Angriffen. Sollten Kinder und Jugendliche erst ab einem bestimmten Alter auf Social Media dürfen? Der Deutsche Ethikrat sagt eher nicht. Statt eines pauschalen Mindestalters spricht er sich für gezielte Regeln bei einzelnen digitalen Angeboten aus.
3: Digitale Angebote, Social Media, Klassenchats, das alles gehört nach Ansicht des Ethikrates heute dazu zum Leben von Kindern und Jugendlichen. Die ganzen Angebote im Smartphone sind auch soziale Teilhabe. Könnte man auch sagen. Ganz klar müsse bei Apps und anderen digitalen Angeboten aber darauf geachtet werden, dass sie jeweils altersgerecht sind und dass sie nicht zum stundenlangen Scrollen oder Streamen anregen. Und dabei müssen nach Ansicht des Ethikrates die Anbieter viel stärker in die Pflicht genommen werden. Lea Matschullert, Nachrichtenredaktion.
1: Co-Gastgeber Mexiko hat einen perfekten Start in die Fußball-Weltmeisterschaft hingelegt. Die Mexikaner gewannen gegen Südafrika mit 2:0. Zuvor hatte es im Aztekenstadion von Mexiko-Stadt eine große Eröffnungsshow gegeben. Mit 48 Teams ist es die größte WM aller Zeiten. Die anderen Gastgeber heißen USA und Kanada. Das deutsche Team startet am Sonntag gegen Curaçao ins Turnier.
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1: Ich bin Thomas Brockt. Co-Gastgeber Mexiko hat einen perfekten Start in die Fußball-Weltmeisterschaft hingelegt. Die Mexikaner gewannen gegen Südafrika mit 2:0. Zuvor hat es im Aztekenstadion von Mexiko-Stadt eine große Eröffnungsshow gegeben.
2: Es war eine authentische Fiesta Mexicana, ein großes mexikanisches Fest. Mexiko besiegte Südafrika mit 2:0 im Auftaktspiel. Der Jubel der Fans kannte keine Grenzen. Zum Auftakt traten Shakira und weitere Latino-Stars bei der Eröffnungsshow auf. Schauspielerin Salma Hayek begrüßte die Fans im Stadion. Trotz der Sorgen vor schlechtem Wetter fiel während des Spiels kein einziger Tropfen Regen. Aus dem Aztekenstadion Andrea Sosa Gabrius.
1: In der EU gelten seit Mitternacht deutlich schärfere Asylregeln. Sie sollen etwa schnellere Asylverfahren und konsequentere Abschiebungen ermöglichen. Um die Reform war jahrelang gerungen worden. Die neuen Regeln sollen auch verhindern, dass Schutzsuchende innerhalb der EU weiterziehen, also etwa von Griechenland oder Italien aus nach Deutschland kommen. Diese sogenannte Sekundärmigration sorgte über Jahre immer wieder für Konflikte zwischen den Mitgliedsländern. US-Präsident Trump hat die für diesen Abend angekündigten schweren Angriffe auf den Iran abgesagt. Er begründete das mit laufenden Gesprächen, die höchste Ebene der iranischen Führung erreicht hätten.
3: Jetzt sind die Verhandlungen mit dem Iran auf höchster Ebene offenbar doch so weit gediehen, dass weitere Bomben als Druckmittel erst einmal ausbleiben. Die Seeblockade der USA bleibt bestehen. Aber so geht es seit Wochen und so bleibt abzuwarten, ob eine Einigung oder ein Deal tatsächlich Form annehmen. Trump deutet an, dass Ort und Zeitpunkt einer Unterzeichnung in Kürze bekannt gegeben würden. Allerdings reagieren die Finanzmärkte auch immer sehr positiv auf solche Verkündigungen Trumps. So hat er auch diese erneute Kehrtwende wieder gut getimt. Aus den USA, Tina Eck.
1: In den Niederlanden ist ein Auto in eine Schülergruppe auf Fahrrädern gefahren. Drei Kinder und ein Erwachsener kamen dabei ums Leben, teilten die Behörden der Provinz Zeeland im Westen des Landes mit. Das Auto war auf einer Bundesstraße ins Schleudern geraten und erfasste die Gruppe von 14 Schülern und zwei Begleitern, die einen Schulausflug machten. Vier weitere Kinder wurden schwer verletzt.
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1: Ich bin Thomas Brockt. Co-Gastgeber Mexiko hat einen perfekten Start in die Fußball-Weltmeisterschaft hingelegt. Die Mexikaner gewannen gegen Südafrika mit 2:0. Zuvor hatte es im Aztekenstadion von Mexiko-Stadt eine große Eröffnungsshow gegeben. Frage an unseren WM-Reporter Thomas Bremser, wie hat dir der Auftakt gefallen?
2: Ja, ich glaube, es war eine gute Entscheidung, dass das erste Spiel in Mexiko ausgetragen wird. Es war laut, bunt, musikalisch, viele Sombreros habe ich gesehen und natürlich Shakira. Nach einer langen Show dann endlich der Anpfiff und schon nach ein paar Minuten das erste Tor für die Gastgeber. Ein munterer Auftakt mit 3 roten Karten und lauten Fans. Die Mexikaner werden uns noch viel Freude machen.
1: Danke, Thomas Bremser. Das deutsche Team startet am Sonntag ins Turnier gegen WM-Neuling Curaçao. In der EU gelten seit Mitternacht deutlich schärfere Asylregeln. Sie sollen etwa schnellere Asylverfahren und konsequentere Abschiebungen ermöglichen. Um die Reform war jahrelang gerungen worden. Die neuen Regeln sollen auch verhindern, dass Schutzsuchende innerhalb der EU weiterziehen, also etwa von Griechenland oder Italien aus nach Deutschland kommen. Diese sogenannte Sekundärmigration sorgte über Jahre immer wieder für Konflikte zwischen den Mitgliedsländern. Mehr Schutz für Betroffene häuslicher Gewalt. Der Bundesrat will heute den Weg für die elektronische Fußfessel bei besonders gefährlichen Tätern freimachen. Das Gesetz orientiert sich an einem Modell aus Spanien und soll Gerichten neue Möglichkeiten zum Schutz von Opfern geben.
3: Die Idee dahinter, die Polizei soll nicht erst eingreifen, wenn ein Täter schon vor der Tür steht. Trägt er eine elektronische Fußfessel, können verbotene Annäherungen früh erkannt und es kann früh eingegriffen werden. In besonders gefährlichen Fällen sollen Betroffene auf Wunsch sogar ein eigenes Gerät bekommen, das vor einer Annäherung warnt. Außerdem können Gerichte Täter künftig zu Antigewalttrainings oder Beratungen verpflichten. Hintergrund sind die seit Jahren steigenden Zahlen bei häuslicher Gewalt. Zoe Tassovali, Redaktion.
1: Schockiert und voller Trauer reagieren die Niederlande auf ein schweres Unglück mit einer Schülergruppe, bei dem 3 Kinder und ein Erwachsener ums Leben gekommen sind. Ein Auto war gestern im Westen des Landes in eine Gruppe von 14 Grundschülern und 2 Begleitern gerast, die per Fahrrad einen Schulausflug machten. Die Unglücksursache ist noch unklar.
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1: Ich bin David Riemer. Heute treten die strengeren Migrationsregeln der europäischen Asylreform in Kraft. Dadurch sollen Schutzsuchende zwischen den Mitgliedsländern solidarischer verteilt und Asylverfahren schneller abgewickelt werden. Außerdem gelten neue Regeln für als sicher deklarierte Herkunftsstaaten.
2: Die neuen Regeln bedeuten Folgendes. Grundsätzlich wird an den EU-Außengrenzen kontrolliert. In Deutschland werden deswegen an den großen Flughäfen wie Berlin, Frankfurt, München oder Düsseldorf Zentren eingerichtet, in denen Migranten bleiben müssen. Und zwar dann, wenn sie aus Ländern mit einer Anerkennungsquote von weniger als 20% kommen. Oder wenn sie keine Papiere haben oder als Gefährder gelten. Dort können sie bis zu 3 Monate festgehalten werden. Außerdem sollen Abschiebezentren außerhalb der EU geschaffen werden, aber mit deren Einrichtung wird es noch etwas dauern. Aus Brüssel, Dieter Ebeling.
1: Für das Sparpaket von Gesundheitsministerin Wagen beginnen die Wochen der Wahrheit. Heute gehen die umstrittenen Pläne in den Bundestag. Mit der Reform sollen Millionen Versicherte vor Beitragserhöhungen bewahrt werden.
3: Um über 16 Milliarden Euro sollen die gesetzlichen Kassen im kommenden Jahr entlastet werden. Vor allem mit Ausgabenbremsen bei Arztpraxen, Krankenhäusern und Pharmabranche. Auch sollen zum Beispiel Zuzahlungen für Medikamente steigen. Verantwortungsloses Kürzen kritisiert zum Beispiel die Deutsche Krankenhausgesellschaft und warnt vor spürbaren Folgen für die Patienten. Allerdings, es könnte sein, dass die Sparpläne noch gar nicht reichen, weil das Minus der Krankenkassen noch größer als zunächst gedacht ausfallen könnte. Aus Berlin, Thomas Thonfeld.
1: US-Präsident Trump stellt erneut ein baldiges Rahmenabkommen mit dem Iran zur Beilegung des Krieges in Aussicht. Man habe eine großartige Einigung erzielt, die Dokumente könnten vielleicht noch am Wochenende in Europa unterzeichnet werden. Das sagte Trump im Weißen Haus. Aus dem Iran kam allerdings umgehend ein Dementi. Trump hatte bereits mehrfach erklärt, ein Deal mit dem Iran stehe kurz bevor. Die Verhandlungen waren zuletzt aber immer wieder ins Stocken geraten. Co-Gastgeber Mexiko hat einen perfekten Start in die Fußball-Weltmeisterschaft hingelegt. Die Mexikaner gewannen gegen Südafrika mit 2:0. Zuvor hatte es im Aztekenstadion von Mexiko-Stadt eine große Eröffnungsshow gegeben. Mit 48 Teams ist es die größte WM aller Zeiten. Die weiteren Gastgeber sind die USA und Kanada. Das deutsche Team startet am Sonntag gegen Curaçao ins Turnier.
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5: Wenn wir rausgucken, dann sehen wir, da sind so ein paar Wolken. Ne? Und es kann auch heute im Verlauf des Tages immer wieder mal so ein klein bisschen Regen geben. Da müssen wir einfach den ganzen Tag über durch. So 20 Grad, das sind so unsere Tageshöchstwerte heute.
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5: Wir gucken mal zu euch auf die Straße, mal sehen, was da jetzt aktuell so los ist. Vorsicht bitte auf der A2 Hannover in Richtung Braunschweig. Zwischen Lehrte Ost und Hemeler Wald. Hier müsst ihr aufpassen, hier gibt es nur eine provisorische Mittelschutzleitplanke. Und die hat sich da auch noch verschoben. Ansonsten ist da heute Morgen nichts los. Falls ihr irgendwas seht, was nicht auf die Straße gehört, Staus, Blitzer oder irgendwas anderes, wenn dem so ist, sag Bescheid, ne? Ganz einfach eine WhatsApp oder Sprachnachricht an die 050 21 40 30. Gute Fahrt.
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5: Mexiko gewinnt 2:0 gegen Südafrika. Das zweite Spiel, das heute Nacht angefangen ist, Südkorea gegen Tschechien, endet 2:1 für Südkorea. Das heißt also, die WM ist angefangen. Aber ist sie eigentlich auch hier bei uns in Nienburg schon angekommen? Da gucken wir gleich drauf. Ich bin Chris Bönning. Moin. What's the trick?

0: Es war ein ganz normaler Donnerstagnachmittag hier bei uns in Nienburg und der Region. Und viele haben ganz einfach so ihren Alltag nach wie vor gelebt. Und dann kam unser Sporty Michi Meier um die Ecke und hat euch ein Mikrofon unter die Nase gehalten.
1: Moin Leute, ich bin von Radio Mittelweser. Sag mal, heute beginnt die Fußball-Weltmeisterschaft. Ihr seht mir aber gar nicht so nach Stimmung vom WM aus, oder?
2: Das ist richtig, das stimmt.
1: Also weißt du auch gar nicht, was heute für ein Spiel stattfindet als Eröffnung?
2: Nein.
1: Keine Ahnung? Weißt du es heute?
3: I don't know. Ich gucke keinen Fußball.
1: Auch kein Fußball? Und seid ihr Fußball interessiert? Sag mal, Radio Mittelweser, was sagst du? Findet heute ein Fußballspiel statt, schon bei der WM?
4: Keine Ahnung, was ich doch nicht.
1: Aber Leute, das ist ja enttäuschend. Vielen Dank. Wissen Sie, worüber wir reden wollen?
5: Nein.
1: Über die Fußball-Weltmeisterschaft. Wissen Sie, dass die beginnt?
5: Ja.
1: Wann beginnt die denn?
5: Am Sonntag.
1: Für wen? Für die deutsche Nation?

0: gegen Südafrika heute Abend, 21 Uhr, einschalten, ne?
1: Können wir.
2: Danke.
0: Tschüss. Entschuldigung, wissen Sie, was heute beginnt?
2: Heute beginnt die WM.
0: Und mit welchem Spiel?
2: Oh Gott,
3: gar kein Spiel.
0: Mit welchem Spiel, bitte?
2: Ich überlege.
0: Mexiko gegen?
2: Ja, keine Ahnung.
0: Und wann spielt Deutschland das erste Mal?
2: Oh, auch demnächst.
0: Ja, demnächst. Wisst ihr, wann Deutschland das erste Mal spielt?
3: Vielleicht morgen?
0: Nee, auch nicht.
4: Morgen noch nicht, aber am Sonntag, da spielt die deutsche Fußballnationalmannschaft dann gegen Curaçao. So. Und Michi hat aber nicht aufgegeben. Er ist weiter durch Nienburg gelaufen, in der Hoffnung, dort irgendwem zu finden, der A weiß, wer gegen wem in der Eröffnung antritt und dass überhaupt die WM stattfindet.
0: Hier ist Radio Mittelweser, der Lokalsender von Nienburg. Herzlich willkommen. Schöne Stadt, ne? Wissen Sie, was heute beginnt?
5: Das Scheibenschießen, oder wie heißt das?
0: Das Scheibenschießen? Scheibenschießen. Nee, heute schießen sie auf Tore. Heute beginnt die Weltmeisterschaft, wissen Sie das?
5: Ach, auch das noch.
0: Also wissen Sie nicht?
5: Doch, natürlich, da versäumen wir ja ein Spiel.
0: Ja, und wissen Sie, wann Deutschland das erste Mal spielt?
5: Sonntag. Am Sonntag.
0: Gegen wen?
5: Curaçao.
0: Sehr gut, weitermachen. Viel Spaß noch in Nienburg.
4: Na, einen hat er doch gefunden, die wussten, dass es losgeht mit der WM. Aber wie ist das eigentlich so bei den Fans? Ne? Ist der Absatz von Trikots, Bällen und so, läuft das oder geht die WM quasi so unter ferner Liefenwalz halt, Nacht ist irgendwie doch so, ja, quasi an der Öffentlichkeit vorbei?
0: Da bin ich jetzt mal in einem Nienburger Sportgeschäft und frage für Radio Mittelweser, wie sieht's denn aus mit den Artikeln für die Fußball-Weltmeisterschaft? Trikots der deutschen Nationalmannschaft, laufen die gut?
2: Also die laufen sehr gut. Am besten läuft das Blaue. Also das Weiße auch, aber das Blaue ist...
0: Das Blaue ist das Auswärtstrikot, ne?
2: Richtig, ja.
0: Das läuft richtig gut?
2: Das läuft richtig gut, ja.
0: Gut. Und heute geht die WM los, oder?
2: Ja, heute geht
0: Wissen
2: los.
0: Sie, welches Spiel?
2: Mexiko, Süd... Was war das?
0: Ja?
2: Südafrika?
0: Ja, ja, sehr gut. Danke.
2: 21 Uhr.
0: Das war schon. 21 Uhr geht's los. Einschalten. Tschüss.
4: Siehst du, also ein paar haben doch gewusst, dass die WM losgeht. Die ersten beiden Spiele von insgesamt 104 Spielen sind da auch schon gemacht. Ne? Mexiko gewinnt das Auftaktspiel gegen Südafrika mit 2-0. Und Südkorea hat eben gerade gegen Tschechien mit 2-1 gewonnen.

Jetzt ist genau die richtige Zeit, 17:45, um mal sich so ein klein bisschen Gedanken zu machen über das, was eigentlich so im wahren Leben passiert, was uns jeden Tag irgendwie so begegnet und was für uns ganz alltäglich ist. Jetzt ist ja die Zeit, wo wir so ein klein bisschen philosophieren und die Frage nach dem Warum stellen. Oder ist es tatsächlich so, ist heute in diesem Fall das Problem. Denn wenn jetzt ein Tierarzt eine Ente einreibt, ist er dann automatisch ein Quacksalber?

Wir grooven und tanzen uns in diesen Freitagmorgen. Und apropos tanzen, ist am Wochenende irgendwie eigentlich was los? Kann man eigentlich irgendwo das Tanzbein schwingen? Das ist auch die große Frage. Na, am Freitag ist immer irgendwo irgendwas los, beziehungsweise am Wochenende. Und was am Wochenende so los ist, da gucken wir gleich mal nach 7:30 drauf.

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0: kurzer Blick auf die Straße, was sehen wir da? Ach, auf die Straße, Blödsinn, auf das, was los ist. Was sehen wir da? Es ist 6:30 und auf der Straße war einiges los, da kommen wir aber gleich zu. Nach einem Diebstahl in Nienburg ermittelt jetzt die Polizei gegen Unbekannt. Die haben nämlich aus einem geparkten Wagen auf einem Parkplatz an der Weser mehr als 100 Tabletten von verschreibungspflichtigen Schmerzmitteln geklaut. Die Täter, die schlugen eine Scheibe des Fahrzeugs ein und entwendeten die Medikamente. Die Polizei sucht mögliche Zeugen, die Hinweise geben können. Das Ganze ist am Dienstag passiert. Die Stadt Nienburg, die weist auf die zunehmende Verbreitung des Eichen-Prozessionsspinners hin. Die Brennhaare der Raupen, die können Hautreizungen, Atemwegsbeschwerden und allergische Reaktionen auslösen. Wer die Viecher sieht, der wird gebeten, die Nester nicht zu berühren, sondern beim Ordnungsamt bzw. beim Bauhof Bescheid zu sagen. Und am kommenden Montag, da beteiligt sich die Stadt in Nienburg am Nationalen Veteranentag. Um 18 Uhr, da wird am Rathaus feierlich eine gelbe Schleife enthüllt. Sie gilt bundesweit als Symbol der Anerkennung für aktive und ehemalige Soldaten der Bundeswehr. Ja. Zu dieser öffentlichen Veranstaltung sind alle herzlich eingeladen.
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0: Heute Morgen, ne, da kann es immer mal wieder so ein klein bisschen Regen geben. 11 Grad haben wir aktuell gemessen bei euch im Penningseel. 11 Grad sind auch hier bei uns vor dem Studio, so 20 Grad, das sind die Tageshöchstwerte morgen. Heute schaffen wir maximal 15 Grad. Morgen ist es dann stark bewölkt. Das fühlt sich an wie 20 bis 15 Grad. Es kann auch immer wieder mal Regen geben. Dazu wird dann böiger bis auffrischender Wind. Dann gucken wir so ein klein bisschen auf die kommenden Tage. Wird auch nicht viel besser, ne? Immer mal wieder Wolken, es kann auch immer wieder mal Regen geben. Also das ist nicht so wirklich Sommer, sieht nicht ganz so aus, wie wir uns das erhofft haben.
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0: Vorsicht, Autofahrer auf der A2 Hannover in Richtung Braunschweig. Zwischen Lehrte Ost und Hemeler Wald, da hat man so eine provisorische Mittelleitplanke aufgebaut. Und was ist passiert? Die hat sich verschoben. Ansonsten ist nichts los. Falls ihr irgendwas seht, Staus, Blitzer oder sonst wie was, sagt Bescheid. 050 21 40 30. Gute Fahrt.
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0: Also ich weiß nicht, wie wach ihr aktuell seid. Da habe ich jetzt schon gesagt, ja, wir können in diesen Freitag starten. Wunderbar. Dann lass uns doch gleich mal so ein bisschen gucken, was können wir eigentlich an diesem Freitag beziehungsweise am Wochenende anstellen. Den einen oder anderen Veranstaltungstipp fürs Wochenende habe ich gleich für euch. Ich bin Chris Bönding. Moin.

Es ist Freitag, ne, und so ganz langsam macht man sich Gedanken, was kann man eigentlich so am Wochenende machen. Das Summer Opening Festival geht trotz des Wetters hier bei uns nebenan in die dritte Runde. Da wird es wieder Live-Musik geben. In Hoya, da ist heute das Job-Festival im Bürgerpark von 10 bis 18 Uhr. Dreht sich da alles um das Thema Ausbildung, Beruf und Karriere. Allerdings nicht so im klassischen in der klassischen Messeatmosphäre, sondern eher so mit Festival-Feeling. Ne? Unternehmen, Ausbildungsbetriebe und junge Menschen, die kommen hier auf lockere Weise miteinander ins Gespräch. Das Motto: Zukunft planen, konkrete Kontakte knüpfen und auch Chancen so ein klein bisschen entdecken. Wer lieber kreativ werden möchte, der kann im Jugendhaus Trafo in einer ganz besonderen Aktion zum Pride Month teilnehmen, denn dort wird heute Nachmittag eine Graffiti-Wand gestaltet. Das ist die Gelegenheit, sich mal mit Farbe und auch kreativ auszutoben. Flohmarkt-Fans, aufgepasst, heute Abend lohnt sich ein Abstecher nach Eitzendorf, denn ab 17 Uhr, da startet ab den Dörrplatz der gemütliche Abendflohmarkt. Zwischen Ständen, Schnäppchen und netten Gesprächen ist natürlich auch an einem schönen Sommerabend fürs leibliche Wohl gesorgt. Und für die ganz Aktiven bietet der Allgemeine Deutsche Fahrradclub der ADFC heute eine Frauenfahrradtour ab Haßbergen an. Da werden so rund 35 Kilometer gefahren. Die Strecke, die führt im gemütlichen Tempo dann durch die Region und lädt dazu auch mal zum gemeinsamen Landschaftsgucken ein. Also egal, ob jetzt kreativ, ob man sich um die Karriere kümmern will, ein bisschen trödeln will oder mit dem Rad unterwegs sein möchte oder ganz einfach nur so ein klein bisschen feiern. Für jeden ist heute was dabei.

Ja, es ist Fußball-WM und das heißt natürlich auch, wenn die deutsche Fußballnationalmannschaft spielt und ein Sieg eingefahren wird, dann gibt es einen Autokorso. So 2010 habe ich auf Norderney-Mal einen Fahrradkorso erlebt, angeführt vom dortigen Inselpostboot. Da sind nämlich so 10, 20 Fahrräder mit Deutschlandflaggen über die Insel gefahren, haben sie geklingelt und gejubelt. Und beim Fahrrad ist kein Problem und auch so ein Autokorso kannst du machen, müsste man eigentlich bei der Straßenverkehrsbehörde anmelden. Spontan geht aber auch, der kann toleriert werden, solange da keiner äußerst gefährlich gefährdet wird oder unzumutbare Sachen passieren, wo man beeinträchtigt wird. Also Autokorso ja, aber jubeln ist okay, die Straßenverkehrsordnung gilt laut Polizei natürlich trotzdem. Rote Ampeln, Vorfahrt, Verkehrszeichen, die müssen natürlich nach wie vor beachtet werden. Rettungswege und Kreuzungen, die müssen frei bleiben. Was darfst du nicht? Ist ja ganz logisch, ne? Drogen, Alkohol am Steuer, das geht ja generell nicht, auch während der WM natürlich nicht. Es darf sich auch keiner aufs Dach oder auf die Motorhaube oder auf den Kofferraum setzen, damit fahren, die Fahne rausschwenken zum Beispiel. Und man darf sich ja nicht aus dem Fenster oder aus dem Schiebedach lehnen. Und Pyro ist im Auto ja sowieso nicht erlaubt.

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1: Ich bin David Riemer. Südkorea hat zum WM-Start gegen Tschechien einen Rückstand gedreht und ist mit einem 2:1 ins XXL-Turnier gestartet. Zuvor hatte Co-Gastgeber Mexiko den WM-Auftakt gegen Südafrika 2:0 gewonnen. Unser WM-Reporter vor Ort ist Thomas Bremser. Die deutsche Mannschaft hat die Eröffnung teilweise am Pool verfolgt, im WM-Quartier in Winston-Salem. Wie empfindest du denn die Stimmung im Team?
2: Ich muss sagen, ich nehme die Spieler hier sehr entspannt wahr, auch bei den Pressekonferenzen. Sympathisch auch unser Abwehrduo Tah und Schlotterbeck. Die haben einen richtigen Lachanfall bekommen, als ein Reporter Jonathan Tah falsch ausgesprochen hat.
3: Jonathan, Sie sind da jetzt seit über 10 Jahren Nationalspieler.
4: Jonathan finde ich gut.
5: Ja, ich auch.
4: Ja. Jonathan startet.
2: Ja, Jonathan hat wohl jetzt seinen Spitznamen weg, zumindest bei seinem Nebenmann.
5: Jonathan spielt bei Bayern München.
2: Ja, und so eine lockere Stimmung ist natürlich bei so einem langen Turnier auch sehr wichtig.
1: Danke, Thomas. Das deutsche Team startet am Sonntag gegen Curaçao ins Turnier. Heute treten die strengeren Migrationsregeln der europäischen Asylreform in Kraft. Dadurch sollen Schutzsuchende zwischen den Mitgliedsländern solidarischer verteilt und Asylverfahren schneller abgewickelt werden. Dieter Ebeling in Brüssel, welche Regeln werden konkret verschärft?
6: Also es bleibt dabei, dass die Länder mit Außengrenzen zur EU zuständig auch für die Kontrolle dieser Grenzen sind. Damit das besser funktioniert, gibt es künftig einen sogenannten Solidaritätspool. Das bedeutet, diese Staaten bekommen von den anderen EU-Mitgliedern Geld für die Kontrollen und die anderen übernehmen auch Asylsuchende. Wie das zahlenmäßig genau funktionieren soll, wird noch festgelegt, aber auch der Umgang mit Migranten wird sich deutlich ändern.
1: Danke, Dieter. US-Präsident Trump hat erneut ein baldiges Rahmenabkommen mit dem Iran zur Beilegung des Krieges in Aussicht gestellt. Die Dokumente könnten noch am Wochenende in Europa unterzeichnet werden, sagte er. Aus dem Iran kam allerdings umgehend ein Dementi. Trump hatte bereits mehrfach erklärt, ein Deal mit dem Iran stehe kurz bevor. Die Verhandlungen waren zuletzt aber immer wieder ins Stocken geraten. Für das neue Förderprogramm für Elektroautos sind in den ersten 3 Wochen schon mehr als 50.000 Anträge eingegangen. Die neue Förderung für E-Autos wirke, sagte Bundesumweltminister Schneider. Voraussetzung für die Förderung ist eine Zulassung des Fahrzeugs seit dem 1. Januar dieses Jahres. Die Höhe des staatlichen Zuschusses hängt von Fahrzeug, Einkommen und Familiengröße ab und kann bis zu 6.000 Euro betragen.
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8: Aktuell, da haben wir 12 Grad gemessen bei euch in Stolzenau, so 20 Grad, das sind unsere Tageshöchstwerte. Im Verlauf des Tages, da kann es immer wieder mal Regen geben. Dazu gibt es dann im Verlauf des Tages auch einen böigen bis auffrischenden Wind. Örtlich können wir sogar Sturmböen kriegen. Kurzer Blick auf morgen. Morgen am Sonntag haben wir auch für jeden was dabei. Mal Sonne, mal Wolken, ein bisschen Regen. Und es kann auch passieren, dass es ein bisschen windiger wird. Gerade morgen Vormittag, da kann es dann immer wieder mal so einen böigen bis auffrischenden Wind geben. Die Tageshöchstwerte liegen morgen so bei 14 bis 18 Grad.
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8: Wir gucken zu euch auf die Straße, mal sehen, was da jetzt aktuell so los ist. Schönen guten Morgen, Autofahrer. Da sehen wir bei euch auf den Straßen, da ist nichts los, das läuft. Falls ihr irgendwas seht, was nicht auf die Straßen gehört, kann ja sein, irgendwie ein Stau, Blitzer oder sonst wie was. Wenn dem so ist, sag Bescheid. Einfach eine WhatsApp oder Sprachnachricht an die 050 21 40 30. Gute Fahrt.
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8: Die Jonas Brothers, Martin Garrix und euer derzeit absoluter Lieblingssong. Die sind in dieser halben Stunde mit dabei. Was ist denn der absolute Lieblingssong der Hörer momentan? Also der wird sich gefühlt 384 Mal am Tag gewünscht. Aber wir können ihn nur einmal spielen. Gott sei Dank. Doch hier sind die Stones mit In the Stars.

Es gibt Projekte, die begleiten einen das ganze Leben. Und dann gibt es Stuttgart 21, das wird uns wahrscheinlich noch drüber hinaus begleiten. Eigentlich sollte ja der neue unterirdische Bahnhof in Stuttgart längst in Betrieb sein. Aber jetzt berichten mehrere Medien, dass sich die Eröffnung noch mal ein klein bisschen nach hinten verschiebt. Jetzt sagt man so, Ende 2031 könnte es losgehen. Damit würde eines der bekanntesten Bauprojekte Deutschland noch einmal mehrere Jahre länger dauern als bisher eigentlich schon geplant. Doch damit noch nicht genug. Medienberichten zufolge sollen außerdem mehr als 1000 Kilometer Kabel und Kabelschächte falsch verlegt worden sein. So ein großer Teil davon, der muss nur offenbar ausgetauscht werden. Die Deutsche Bahn selbst, die hält sich derzeit bedeckt und verweist auf eine angekündigte Pressekonferenz, bei der neue Zeitpläne vorgestellt werden soll. Für viele Leute ist Stuttgart 21 mehr als nur so ein Bahnhof, ne? Das Projekt, das ist inzwischen fast schon ein Symbol dafür geworden, wie kompliziert Großprojekte eigentlich werden können. Und während andere in 6 Jahren ein Haus bauen, eine Ausbildung machen oder ihr Studium abschließen, warten die Stuttgarter nach wie vor auf ihren neuen Bahnhof und jetzt noch wahrscheinlich weitere 10 Jahre, knapp 10 Jahre, auf ihre Eröffnung des neuen Bahnhofes. Also Stuttgart 21 verschiebt sich bis auf weiteres voraussichtlich bis Ende 2031.

0: Ein schöner Morgen ist es heute, auch wenn es draußen aktuell so ein klein bisschen regnet. Vielleicht müsst ihr euch jetzt ja gerade so ein klein bisschen fertig machen. Kommt ihr gerade irgendwie so aus dem Bett und wollt jetzt in Richtung Badezimmer gehen? Dann machen wir jetzt mal Folgendes. Dann drehen wir das Radio jetzt gleich mal so richtig schön auf, ne? Und machen dann quasi vielleicht mit uns alleine winken einfach so ein bisschen quasi eine Polonaise ins Badezimmer im Takt. Zu Axwell & Aggresso, More Than You Know, gibt es gleich nach dem hier.
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0: Musik aus Schweden von Axwell and Ingresso, More Than You Know auf Radio Mittelweser. Darüber wird in Nienburg und dem Landkreis gesprochen. Nach dem Diebstahl von mehr als 10 Tilidin-Tabletten sucht die Polizei weiterhin nach Zeugen. Die verschreibungspflichtigen Schmerzmittel, die sind am Dienstag aus einem geparkten Auto auf einem Parkplatz an der Weser gestohlen worden. Die Täter, die schlugen eine Scheibe ein und entwendeten die Medikamente. Die Ermittler, die weisen darauf hin, dass Arzneimittel niemals sichtbar im Fahrzeug zurückgelassen werden sollten, weil sonst kann genau eben halt sowas passieren. Generell sollte man, sagt die Polizei, auch keine Handtaschen oder irgendwas Sichtbares, was von Wert sein könnte, im Auto liegen lassen. Die Stadt in Nienburg, die warnt gerade aktuell vor dem Eichenprozessionsspinner. Im ganzen Landkreis sorgen die sommerlichen Temperaturen dafür, dass der Eichenprozessionsspinner wiederkommt. Diese feinen Brennhaare der Raupe, die können Hautreizungen, Atemwegsbeschwerden und allergische Reaktionen verursachen. Die Stadt bittet Bürgerinnen und Bürger im befallenen Bereich da auf jeden Fall aufzupassen. Und wenn Sichtungen da sind, auf jeden Fall Bescheid sagen, wo sie gesichtet worden sind. Und jetzt kommenden Montag, da wird am Nienburger Rathaus eine gelbe Schleife enthüllt. Die Aktion, die beteiligt sich dann am bundesweiten Veteranentag. Die Schleife, die steht als Symbol für die Anerkennung und Solidarität mit aktiven und ehemaligen Soldaten der Bundeswehr.
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0: Thomas D. war es damals, der hat gesagt, es wird Regen geben. So, und es wird Regen geben, denn es regnet gerade, so ein ganz feiner Nieselregen. Den haben wir aktuell bei uns hier bei uns vom Studio gesehen, dazu haben wir noch 15 Grad. Für euch, das ist nicht schlecht. So 20 Grad sind unsere Tageshöchstwerte heute. Gucken wir mal so ein ganz klein bisschen auf die nächsten 3 Tage. Mal sehen, was da auf uns zukommt. Während wir heute noch eine ganze Menge Regen haben, müssen wir morgen mit Sonne und mit böigen bis auffrischenden Wind rechnen. Am Sonntag auch mal böiger bis auffrischender Wind. Das könnte mal so ein klein bisschen tröpfeln bei Temperaturen so zwischen 12 und maximal 17 Grad.
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0: Guten Morgen, liebe Lenkradfesthalter. Wir gucken mal zu euch auf die Straße. Nur um da festzustellen, da ist doch gar nichts los. Falls ihr was seht, einen Stau, einen Blitzer, sagt Bescheid. 050 21 40 30. Gute Fahrt.
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0: Guten Morgen, es ist Freitag. Tag 1 bei der Fußball-Weltmeisterschaft ist auch schon rum. Mexiko und Korea haben die ersten Spiele gewonnen. Und wahrscheinlich habt ihr ja auch irgendwie so eine Tippgemeinschaft gemacht, ne? Und jetzt seid ihr in der Firma, seid am Tippen und dann stellt ihr fest, Mensch, Sabine aus der Buchhaltung, die räumt mal wieder alles ab. Und warum ist Sabine eigentlich so erfolgreich beim WM-Spiele-Tippen? Das klären wir gleich mal. Ich bin Chris Benning, moin.

Es ist WM und da wird natürlich im Verein, in der Firma oder im Freundeskreis wieder kräftig getippt. Jetzt hast du nicht nur 80 Millionen Bundestrainer, sondern natürlich auch wieder 80 Millionen Fußballexperten. So, und dann sagt der ein oder andere, naja, das ist ganz klar, das Spiel geht so und so aus. Und wenn in der Firma getippt wird, dann kommt es häufig vor, dass tatsächlich die Leute gewinnen, die eigentlich nicht so viel mit Fußball am Hut haben. Ne? Nehmen wir sie jetzt mal Sabine aus der Buchhaltung zum Beispiel. Die tippt einfach in Anführungsstrichen willkürlich drauf los und sagt sich, ja, die haben gelbe Trikots an, gelb ist meine Lieblingsfarbe, die machen das schon. So, also ich glaube auch tatsächlich, dass Frauen mehr aus dem Bauch heraus tippen und sich sagen, so, ja, wenn jetzt Ecuador zum Beispiel gegen die Elfenbeinküste spielt, das kommt ja vor in der Vorrunde, dann sagen die Frauen, ich glaube, Ecuador gewinnt. Das klingt einfach irgendwie plausibler. So, und wir Männer, wir sagen dann, ja, also ich habe die ja schon mal spielen gesehen. Die haben ja gegen die Niederlande gewonnen, haben dann aber gegen Italien nicht so gut gespielt. So, gegen Deutschland haben sie auch mal 4-1 verloren. Also ich glaube, das Spiel geht so und so aus. Dieses ganze Analysieren und zu gucken, wie läuft so ein Spiel eigentlich. Wenn eine Fußball-Weltmeisterschaft, wenn so ein Turnier stattfindet, ne, dann natürlich hat der Trainer sich da irgendwie eine Taktik ausgedacht. Aber die Spieler, die dann da auf dem Platz sind, die sind voller Adrenalin. Und wenn die dann aus dem Bauch heraus richtig entscheiden, dann kann das vielleicht klappen. Und dann hat Sabine, die auch aus dem Bauch heraus getippt hat, vielleicht recht gehabt mit ihren Tipps. Und das finde ich sowieso, das hieß ja beim Eishockey ganz oft zum Beispiel, dass die Spieler einfach aus dem Bauch heraus entscheiden. Mir ist aufgefallen, teilweise im modernen Fußball, dass die gehen vors Tor, spielen es super raus und dann gucken sie, wo ist der und der. Junge, wenn du besser stehst, dann schieß doch einfach aufs Tor. Letzten Endes ist es ja egal, wer das Tor geschossen hat. Hauptsache, du hast dir die drei Punkte mitgenommen und bist dann eventuell auch eine Runde weiter.

Lass uns mal so ein bisschen in die nächste Woche gucken. Es gibt ein Konzert-Highlight, und zwar das Konzert- und Swing-Orchester. Das spielt nämlich am Mittwoch, das ist der 17. Juni, von 19 bis ca. 20 Uhr in St. Martin. Unter anderem gibt es Ergomot von Ludwig von Beethoven, Nessun Dorma wird zu hören sein, Pomp and Circus Trance wird es geben von Edward Egeler, Mozart, Pop-Symphonie wird es zu hören geben und noch vieles, vieles mehr. Und das lohnt sich tatsächlich. Vor 33 Jahren, da ist es nämlich gegründet worden, dieses Orchester. Und wir haben uns unter anderem von Dirigenten Jörg Bentin zeigen lassen, wie es sich eigentlich weiterentwickelt hat. Es gibt wöchentliche Proben, immer mittwochs wird geprobt, von 18 bis 20.30 Uhr im Marium-Dönhoff-Gymnasium. Und eben jetzt am jenen Mittwoch, am 17.06., da gibt es keine Probe, sondern da gibt es dann das Konzert des Swing und Konzertorchester. Es lohnt sich da auf jeden Fall mal vorbeizugucken. Wer Bock hat, der guckt ganz einfach mal in den St. Martin und lässt sich musikalisch berieseln.

Es ist Freitagmorgen, ne? Und wisst ihr noch, was ihr letzten Freitag nachts irgendwie so angestellt hat? Ne, ich weiß es auch nicht mehr, was ich gemacht habe, aber Katy Perry weiß es noch. Yes, last Friday night. Am Freitagmorgen, 7:50 Uhr, 10 vor 8.

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1: Ich bin David Riemer. Das heftig umstrittene Sparpaket der schwarz-roten Koalition bei den Gesundheitsausgaben startet ins parlamentarische Verfahren. Ministerin Wagen bringt heute ihren Entwurf in den Bundestag ein, der die gesetzlichen Krankenkassen finanziell entlasten und damit höhere Zusatzbeiträge verhindern soll.
2: Um über 16 Milliarden Euro sollen die gesetzlichen Kassen im kommenden Jahr entlastet werden. Vor allem mit Ausgabenbremsen bei Arztpraxen, Krankenhäusern und Pharmabranche. Auch sollen zum Beispiel Zuzahlungen für Medikamente steigen. Verantwortungsloses Kürzen kritisiert zum Beispiel die Deutsche Krankenhausgesellschaft und warnt vor spürbaren Folgen für die Patienten. Allerdings, es könnte sein, dass die Sparpläne noch gar nicht reichen, weil das Minus der Krankenkassen noch größer als zunächst gedacht ausfallen könnte. Aus Berlin, Thomas Thonfeld.
1: Heute treten die strengeren Migrationsregeln der europäischen Asylreform in Kraft. Dadurch sollen Schutzsuchende zwischen den Mitgliedsländern solidarischer verteilt und Asylverfahren schneller abgewickelt werden. Außerdem gelten neue Regeln für als sicher deklarierte Herkunftsstaaten.
3: Die neuen Regeln bedeuten Folgendes. Grundsätzlich wird an den EU-Außengrenzen kontrolliert. In Deutschland werden deswegen an den großen Flughäfen wie Berlin, Frankfurt, München oder Düsseldorf Zentren eingerichtet, in denen Migranten bleiben müssen. Und zwar dann, wenn sie aus Ländern mit einer Anerkennungsquote von weniger als 20% kommen. Oder wenn sie keine Papiere haben oder als Gefährder gelten. Dort können sie bis zu 3 Monate festgehalten werden. Außerdem sollen Abschiebezentren außerhalb der EU geschaffen werden, aber mit deren Einrichtung wird es noch etwas dauern. Aus Brüssel, Dieter Ebeling.
1: US-Präsident Trump stellt erneut ein baldiges Rahmenabkommen mit dem Iran zur Beilegung des Krieges in Aussicht. Man habe eine großartige Einigung erzielt. Die Dokumente könnten noch am Wochenende in Europa unterzeichnet werden, sagte Trump im Weißen Haus. Aus dem Iran kam allerdings umgehend ein Dementi. Trump hatte bereits mehrfach erklärt, ein Deal mit dem Iran stehe kurz bevor. Die Verhandlungen waren zuletzt aber immer wieder ins Stocken geraten. Die Fußball-WM in den USA, Kanada und Mexiko ist gestartet. Das Eröffnungsspiel hat Mexiko gegen Südafrika 2:0 gewonnen. Anschließend hat Südkorea gegen Tschechien einen Rückstand gedreht und ist mit einem 2:1 ins Turnier gestartet. Mit 48 Teams ist es die größte WM aller Zeiten. Die deutsche Nationalmannschaft startet am Sonntag gegen Curaçao in die WM.
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5: Hat irgendjemand Interesse an 12 Grad, könnt ihr euch abholen in Liebenau unter anderem. So 13 bis 20 Grad sind unsere Tageshöchstwerte. Heute Nachmittag wird es spürbar frischer, da weht ein böiger bis auffrischender Wind. Wir müssen im Verlauf des Tages auch immer wieder mit Regen rechnen. Auch morgen kann es immer wieder mal Regen geben. Wir wollten eigentlich Grillen morgen haben, aber gut. Da soll es Regen geben, setzen wir uns halt unter das Dach dann zu, ein böiger bis auffrischender Wind bei Temperaturen so um die 18 Grad.
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5: Wir gucken mal zu euch auf die Straße. Mal sehen, was da jetzt aktuell so los ist. Schönen guten Tag, Autofahrer. Da sehen wir bei euch auf der Straße, da ist soweit nichts los. Habt ihr einen Blitzer gesehen oder einen Stau? Dann sagt Bescheid, 050 21 40 30. André hat einen Blitzer gesehen, der sagt, in Wapel, da stehen sie, wenn man in Richtung Bücken unterwegs ist am Denkmal. 50 ist da erlaubt. Da, wo es geht, eine gute Fahrt.
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5: Anpfiff. Und
7: ich grüße dich.
5: Moin. Es ist ein ganz spezieller Anpfiff, ne?
7: Ja, Anpfiff zur WM auch, ne? Das meinst du, ja.
5: Unter anderem, ja. Du warst ja gestern in der Stadt und hast mal so ein bisschen geguckt, wie ist eigentlich die Stimmung so? Sind die Leute schon in WM-Stimmung? Wann, vor allen Dingen, und wann geht die eigentlich los?
7: Ja,
5: da,
7: genau.
5: Da gab es so ein paar, sagen wir mal, Unstimmigkeiten. Und eine Person hat gesagt, WM weiß ich nicht, aber Scheibenschießen beginnt auch.
7: Also war schon, nimm nicht zu viel voraus. Das war schon ganz witzig. Ich war auch froher Erwartung. Ich hatte so gedacht, jetzt gehst du mal durch die Stadt und die Leute werden dir sagen, ja, natürlich spielen heute Mexiko und Südafrika gegeneinander oder so. Ja, es war eine sehr durchwachsene Rückmeldung, die ich bekommen habe. Fand ich ganz interessant.
5: Da gucken wir gleich mal drauf, wie die Leute so in WM-Stimmung sind und worauf sie sich freuen. Machen wir nach Musik von Ben Zucker. Moin.
7: Ben Zucker.

0: Ich weiß noch, so ungefähr vor einem halben Jahr, da haben wir uns immer wieder gefragt, wann geht's hier eigentlich los, die Fußball-Weltmeisterschaft? Ja, wann war es denn eigentlich soweit? Michi Meier hat sich gestern mal auf Spurensuche begeben.
1: Hier ist Radio Mittelweser, der Lokalsender von Nienburg. Herzlich willkommen. Schöne Stadt, ne? Wissen Sie, was heute beginnt?
2: Das Scheibenschießen, oder wie heißt
1: das? Das Scheibenschießen? Nee, heute schießen sie auf Tore. Heute beginnt die Weltmeisterschaft, wissen Sie das?
2: Ach, auch das noch.
1: Also wissen Sie nicht?
2: Doch, natürlich, da versäumen wir ja ein Spiel.
1: Ja, und wissen Sie, wann Deutschland das erste Mal spielt?
2: Sonntag. Am Sonntag.
1: Gegen wen?
2: Curaçao.
1: Sehr gut, weitermachen. Viel Spaß noch in Nienburg.
0: Ja, so ein bisschen wussten die Leute ja schon, dass die WM losgeht. Na, aber du hast noch so den einen oder anderen getroffen, der war völlig überrumpelt. Ne? Der wusste nicht genau, wann es war.
3: Ja, jung und alt und Mama und Papa und alle. Ja, also manche waren sehr überrascht.
1: Moin Leute, ich bin von Radio Mittelweser. Sag mal, heute beginnt die Fußball-Weltmeisterschaft. Ihr seht mir aber gar nicht so nach Stimmung vom WM aus, oder?
4: Das ist richtig, das stimmt.
1: Also weißt du auch gar nicht, was heute für ein Spiel stattfindet als Eröffnung?
4: Nein.
1: Keine Ahnung? Weißt du es heute?
5: I don't know. Ich gucke keinen Fußball.
1: Auch kein Fußball? Und seid ihr Fußball interessiert? Sag mal, Radio Mittelweser, was sagst du? Findet heute ein Fußballspiel statt, schon bei der WM?
6: Keine Ahnung, was ich doch nicht.
1: Oh, Mensch, Leute, das ist ja enttäuschend. Vielen Dank. Wissen Sie, worüber wir reden wollen?
7: Nein.
1: Über die Fußball-Weltmeisterschaft. Wissen Sie, dass die beginnt?
7: Ja.
1: Wann beginnt die denn?
7: Am Sonntag.
1: Für wen? Für die deutsche Nationalmannschaft.
7: Bitte? Am Sonntag für uns, aber jetzt schon am Freitag jetzt schon offiziell.
1: Nee, heute Abend schon.
7: Ja.
1: Heute Abend, heute ist Donnerstag. Heute Abend.
7: Nee, morgen doch.
1: Nein, heute, glauben Sie es mir.
7: Doch,
1: heute Abend, Eröffnungsspiel. Und wisst ihr, welches Eröffnungsspiel wir haben? Mexiko gegen?
7: Curaçao.
1: Fast. Gegen Curaçao spielt Deutschland am Sonntag.
7: Aha, richtig.
1: Mexiko gegen Südafrika heute Abend, 21 Uhr, einschalten, ne?
7: Können wir.
8: Danke.
1: Tschüss. Entschuldigung, wissen Sie, was heute beginnt?
8: Heute beginnt die WM.
1: Und mit welchem Spiel?
8: Oh Gott,
9: gar kein Spiel.
1: Mit welchem Spiel, bitte?
8: Ich überlege. Mexiko gegen, ja, keine Ahnung.
1: Und wann spielt Deutschland das erste Mal?
8: Oh, auch demnächst.
1: Ja, demnächst. Wisst ihr, wann Deutschland das erste Mal spielt?
9: Vielleicht morgen?
1: Nee, auch nicht.
0: Na, die spielen am Sonntag. Ja. So, aber die Leute sind schon so ein bisschen in WM-Fieber. Was mich
3: fragt. Nach und nach. Also, es ist sehr gemischt, ne?
0: Hast du eigentlich, wenn du so unterwegs warst in der Stadt, hast du irgendwelche Leute gesehen, die

0: jetzt hier so durch die Straßen Nienburgs habe ich noch niemanden gesehen mit einem WM-Trikot. Und das ist, finde ich, ein bisschen schade. Und deswegen habe ich mal nachgefragt, ne?
1: Dann bin ich jetzt mal in einem Nienburger Sportgeschäft und frage für Radio Mittelweser, wie sieht's denn aus mit den Artikeln für die Fußball-Weltmeisterschaft? Trikots der deutschen Nationalmannschaft, laufen die gut?
2: Also die laufen sehr gut. Am besten läuft das Blaue, also das Weiße auch, aber das Blaue ist...
1: Das Blaue ist das Auswärtstrikot, ne?
2: Richtig, ja.
1: Das läuft richtig gut?
2: Das läuft richtig gut, ja.
1: Gut. Und heute geht die WM los, oder?
2: Ja, heute geht's
1: Wissen
2: los.
1: Sie, welches Spiel?
2: Mexiko, Süd... Was war das?
1: Ja,
2: Südafrika?
1: Ja, ja, sehr gut. Danke.
2: 21 Uhr.
1: Das war schon. 21 Uhr geht's los. Einschalten. Tschüss.

0: Dieses Song, den werden wir jetzt in den nächsten 6 Wochen häufiger hören. Das ist nämlich der offizielle WM-Song. Shakira und Burna Boy mit Die Die. Das ist so wie Italienisch, das heißt so viel wie Auf geht's, los geht's.
1: Ja.
0: Und das gilt auch für Stöckse und Drakenburg in der Relegation.
1: Oh ja, und die Relegation wird nicht einfach, denn das dritte Team ist ein Mellendorfer TV. Die kommen aus der Region Hannover, Staffel 2, da in der Kreisliga, sind Zweiter geworden. Und das ist echt ein harter Brocken, denn die haben eine tolle Offensive. Die haben in, ich habe mal aufgeschrieben, 99 Tore in 28 Spielen geschossen.
0: Oh, fast 100 Tore, krass.
1: Ja, 99 sind fast 100 Tore. Mensch, was...
0: Mathe,

0: kriegst du.
1: Mathe war nicht gut.
0: Was ist los mit dir heute? Du bist ja 3,5 Tore pro Spiel haben die erzielt. Also das schon
1: konnte Hammer. Ich jetzt nicht so schnell ausreden.
0: Siehste, aber ich.
1: So, das heißt aber auch, dass Stöckse gewarnt ist und dementsprechend wahrscheinlich sich irgendwie so aufstellen wird, dass sagen, bloß nicht vorne so viel aufmachen.
0: Wahrscheinlich. Ich habe genau das Aki Meier gefragt. Also, Chris, Mensch, super. Also, ich bin überflüssig. Komm her, lass uns mal hören, was Aki Meier dazu sagt.
2: Ja, hi, Michi, mein Lieber. Grüß dich. Ich habe mich recht gut informiert über Meldendorf, soweit wie es ging. Ich habe das auch gesehen natürlich, dass sie viele Tore geschossen haben. Die sind offensiv sehr, sehr gut, haben da sehr viel Qualität. Aber wir haben halt defensiv auch eine richtig gute Qualität, richtig gute Jungs, eine sehr stabile Abwehr. Und da mache ich mir jetzt nicht so Sorgen. Da sind wir sehr, sehr gut aufgestellt, wie auch vorne. Und wir wollen das Heimspiel vor unseren Zuschauern natürlich für uns positiv gestalten und ja, das Ding zu Hause gewinnen. Ne? Wir wollen unbedingt nächsten Samstag das Entscheidungsspiel in Drakenburg haben und möchten dann natürlich, wenn wir es jetzt soweit geschafft haben, auch aufsteigen.
1: Ja, das wäre es natürlich noch, ne? Das Entscheidungsspiel in Drakenburg nächste Woche Samstag. Aber vorher hat der Spielplan erstmal das Spiel gegen Meldendorf gesetzt. Das ist jetzt Sonnabend um 16 Uhr.
0: Genau, am Samstag um 16 Uhr spielt Stöckse zu Hause gegen Meldendorf und dann kommt ja erst noch das Spiel, das Heimspiel der Meldendorfer gegen TuS Drakenburg am Dienstag, den, ist das der 16.?
1: Ja.
0: Um 19 Uhr.
1: Und da könnte dann eventuell auch schon eine Vorentscheidung gefallen sein, weil das Spiel Stöckse gegen Meldendorf am Sonnabend, je nachdem, wer da die Nase vorn hat, könnte dann schon sehr entscheidend werden, was da passiert. Ne?
0: Also es wäre toll, wenn tatsächlich aus Kreis-Nienburger Sicht sowohl Stöckse als auch Drakenburg Meldendorf schlagen und dann kommt zum großen Finale, so wie es sich Aki wünscht.
1: Mal gucken, wir bleiben auf jeden Fall für euch am Ball.
0: Wir bleiben am Ball.

0: Die 90 von Apache auf Radio Mittelweser. Und wir haben jetzt über Fußball gesprochen. Wir reden ja alle, Michi, über Fußball, weil es ist WM, es ist Relegation. Aber wir dürfen nicht vergessen, es gibt noch weitere Sportarten.
1: Ja, das mit Tennis gibt es zum Beispiel. Ich wollte noch was zum Fußball sagen. Ich denke, wir werden, wenn die Deutschen am Sonntag das erste Spiel gehabt haben gegen Curaçao, dann werden wir, glaube ich, noch mehr, dann werden wir begeisterter sein.
0: Ich glaube auch, denn wenn die Euphorie da ist, wenn wir 3-1 gewonnen haben, dann
1: kommt immer mehr. Es kommt nach und nach. So, es geht jetzt schleichend los, aber es wird schon noch euphorischer. So, jetzt kommen wir zum Tennis.
0: Genau, ganz großes Tennis haben wir nämlich.
1: Ja, die Herren 30 spielt dort und da haben wir die Regionsklasse vorab. Muss ich allerdings sagen, in der Herren 30 haben wir eine Mannschaft, die spielt in der Landesliga, SV Brigster Elverhard Steimke. Die empfangen TK Nordenham am Sonntag um 9 Uhr auf eigenem Gelände. Und dann habe ich die Stimme eingeholt von den Herren 30 in der Regionsklasse. TC Liebenau spielt gegen Bückeburger TV am Samstag um 10 Uhr und alles Wichtige erzählt uns unser Tennisexperte Christian Tonn.
2: Saisonhalbzeit für die Herren 30 des TC Liebenau. Bisher kann man mit dem Saisonverlauf zufrieden sein. Nach der unglücklichen Auftaktniederlage in Hannover gab es einen überraschenden Punkt im Derby gegen Erichshagen und zuletzt den überraschend deutlichen 6:0 Heimsieg gegen Merbeck. Jetzt am Samstag um 10 Uhr erwartet der TC Liebenau auf der heimischen Anlage dann den TV Bückeburg 2. Die Bückeburger sind mit 2:2 Punkten gestartet. Eine Niederlage gab es beim TV Erichshagen und dann gab es einen Sieg gegen Hannover. Daher ist ein offenes Spiel zu erwarten. Personell sieht es beim TC Liebenau ordentlich aus. Es fehlen Philipp Nehmeyer, der urlaubt, und Matthias Kusche mit Schulterproblemen. Dafür geben Lennart Grabisch und Mirko Buchholz ihr Saisondebüt, sodass die Heimmannschaft ziemlich aus dem Vollen schöpfen kann, genügend Personal für die Einzel- und Doppel zur Verfügung hat und einen Punkt, wenn nicht sogar 2 Punkte, in Liebenau behalten möchte.

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0: Die aktuelle Single von Olivia Rodrigo, Drop Dead, auf Radio Mittelweser. Worum geht es eigentlich bei uns im Landkreis Nienburg? Das Jobfestival Level Up startet heute in Hoya im Bürgerpark. Da findet heute das Jobfestival Level Up statt. Von 10 bis 18 Uhr präsentieren sich zahlreiche Unternehmen, Handwerksbetriebe und Institutionen aus der Region. Das Festival, das richtet sich vor allem an Schülerinnen und Schüler, Auszubildende, aber auch um Berufseinsteiger. Ziel ist es, berufliche Perspektiven in lockerer Festivalatmosphäre aufzuzeigen und Kontakte und potenzielle Arbeitgeber dann zu finden und letzten Endes auch so ein klein bisschen sich so ein Netzwerk aufzubauen. Die Stadt Nienburg beteiligt sich am kommenden Montag am Nationalen Veteranentag um 18 Uhr. Da wird am Rathaus eine gelbe Schleife enthüllt. Die gelbe Schleife gilt bundesweit als Symbol der Anerkennung für aktive und ehemalige Soldaten der Bundeswehr. Es ist eine öffentliche Veranstaltung, zu der alle eingeladen sind. Und der Landkreis Nienburg, der warnt erneut vor dem Eichenprozess. Prozessionsspinner. Die Raupen, die entwickeln feine Brennhaare, die bei Menschen und Tieren gesundheitliche Beschwerden auslösen können. Betroffene Bereiche, die sollten gemieden werden und Nester keinesfalls selber entfernt werden. Wenn ihr irgendwo die Nester seht von dem Eichenprozessionsspinner, sagt denn dem örtlichen Bauhof Bescheid.
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0: Viel Wolken, aber auch so ein klein bisschen Regen. So sieht's aktuell bei uns in Nienburg aus. Den ganzen Tag müssen wir heute immer wieder mit Regen rechnen. 19 Grad, das sind unsere Tageshöchstwerte. So ein kurzer Blick aufs Wochenende. Morgen und auch am Sonntag, da hängen viele Wolken über Nienburg rum. Es gibt einen böigen bis auffrischenden Wind. Sowohl morgen als auch am Sonntag kann es dann auch immer wieder mal regnen.
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0: Wir gucken mal zu euch auf die Straße. Mal sehen, was da jetzt aktuell so los ist. Da sehen wir auf der Straße, da läuft es, da ist nichts los. Aber ihr habt uns einen Blitzer gemeldet. Und zwar steht ein Blitzer in Minden in der Kuttenhauser Dorfstraße, da in der 30er-Zone. Und die blitzen in Warpe, wenn ihr in Richtung Bücken unterwegs seid beim Denkmal. Da ist 50 erlaubt. Da, wo es geht, da wünschen wir eine gute Fahrt.
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4: Anpfiff zur Halbzeit Nummer 2. Wollen wir mal gucken, was jetzt so gerade im Bereich Nachwuchsarbeit so im Kreis Nienburg und in der Stadt los ist. Und da haben wir eine ganze Menge.
0: Da ist einiges los. Gucken wir gleich drauf. Nach Musik von Michael Jackson. Jetzt wird es ein bisschen gruselig. Hier ist Thriller.

0: Klingt das, Weihnachten, oder?
1: Das bist du, ja, eindeutig, das bist
0: wenn,
1: du.
0: Wenn Leute wieder fragen, kann man das immer irgendwo nachhören? Leute, wenn ihr es im Radio nicht hören konntet, ja, dann ist das nun mal so, ne? So.
1: Oh, sei nicht so böse. Also wirklich.
0: Bin ja nicht umsonst der böse Mann vom Radio.
1: Da war eben auch schon wieder das Lachen. Ich hab's genau gehört, mein Lieber, ja.
0: Genau. So, apropos Lachen. Tennis ist eigentlich eher ein sehr ernster Sport.
1: Naja, natürlich, aber auch eine schöne, und ich glaube, nachdem jetzt Zverev die French Open gewonnen hat, wird es auch ein bisschen wieder boomen auf den Tennisplätzen, da meinst bin ich das, von überzeugt.
0: Meinst du, dass wir so einen Tennis-Hype haben wie damals bei Steffi Graf und Boris Becker?
1: Nein, das dauert, also kommen die beiden, die haben ja nun auch eine Menge mehr Erfolge noch eingefahren. Und die Öffentlichkeit war auch aufmerksamer, weil es nicht so viele Ablenkungen gab. Heute ist das ja schon noch schwieriger, sich in den Fokus der Öffentlichkeit zu bringen.
0: Man muss aber auch dazu sagen, dass die Tennisspiele früher, die konntest du überall im Fernsehen sehen. Heute so ist es ja immer so eine rechte Frage, der darf es übertragen, der nicht, der hat nur Zweitrechte. Also es ist schwerer ranzukommen.
1: Das ist richtig, obwohl das bei den die French Open ging. Schwierig ist, und ich gucke es sehr, sehr gerne, Tennis auf Rasen, also Wimbledon. Und das ist mittlerweile so, da musst du dir ja ein Abo besorgen, ein zusätzliches. Und das finde ich sehr, sehr, sehr, sehr schade. Früher hast du recht, die Öffentlich-Rechtlichen haben es übertragen.
0: So, und wir übertragen natürlich, wenn denn Tennis ist, hier bei uns im Radio.
1: Und wir sind beim Nachwuchs, denn wir haben tatsächlich hier in Nienburg beim TKW einen richtig guten Nachwuchs. Das sind die A-Junioren, die spielen in der Regionsliga sogar, eine Klasse höher, und sind dort ungeschlagen, haben also alle Spiele bisher gewonnen. Und nun empfangen sie am Samstag um 13 Uhr auf der eigenen Anlage des TKW Nienburg Schloss Ricklingen. Jörg Nennstedt, der ist Jugendtrainer beim TKW, hat mir mal kurz erzählt, wie es um die Mannschaft am Wochenende bestellt ist.
2: Ja, hallo Michael. Wir gehen da als Tabellenführer selbstbewusst rein. Schloss Ricklingen ist Dritter, haben gerade oben auch mit Sicherheit eine gute Mannschaft. Aber wir sind nach 3 Spielen Tabellenführer, 3 Siege, auch gegen starke Konkurrenz, gerade aus Bern-Bostel. Die haben wir am 30.05. geschlagen. Und wir haben beim TKW einen Kader von 8 Jungs im Alter von 16 und 18, die ja auch im Kern im Winter und jetzt aktuell im Sommer unsere Herrenmannschaft stellen. Die haben also sehr, sehr viele Matches und Matchpraxis. Und gerade jetzt im Herrenbereich, die Jungs sind im letzten Jahr im Sommer aufgestiegen, sind jetzt trotzdem Tabellenführer. Und das ist schon wirklich gut. Das macht mich sehr zuversichtlich für das Spiel am Samstag um 13 Uhr beim TKW. We go.

0: Ugel und Sings auf Radio Mittelweser. Gesungen wird natürlich auch, wenn dann irgendwie wieder so ein Sieg eingefahren wird. Und das machen die Faustballerinnen und Faustballer in Diepenau. Die holen regelmäßig richtig große Erfolge.
1: Ja, das stimmt. Vor allem die weibliche U14. Wir haben neulich erst über die U16 berichtet. Die war deutscher Meister in der U14 und ist jetzt auch in der U16 sehr, sehr erfolgreich. Und die Nachwuchsmannschaft, also die Nachfolger U14, das sind die Mädchen, die 13 und 14 Jahre jung sind, die spielen in der Bezirksmeisterschaft. Das ist so eine Runde, die geht über 2 Spieltage. Es gibt 4 Gegner und der zweite Spieltag findet jetzt am Samstag um 14 Uhr in Nordel statt, also beim Nachbarn. Und der MTV Nordel nimmt ebenfalls mit einer Mannschaft teil. Allerdings, wie ich gesehen habe, außer Konkurrenz. Nichtsdestotrotz, die führen nach der Hinrunde ungeschlagen die Tabelle an.
0: Wer die außer Konkurrenzmannschaft?
1: Ja, du hast recht. MTV Diepenau, nicht der MTV Nordel. Ich habe da jetzt ein bisschen Kauderwelsch geredet. MTV Diepenau führt und nimmt daran teil und will die Rückrunde natürlich auch gewinnen. Und Kai Schafmeier, der Trainer der jungen Damen, der erzählt uns, was er vorhat in Nordel.
2: Hallo Michi, ja, das ist richtig. Der U14-Spieltag findet in Nordel statt, genauso wie der U10-Spieltag. Und ich hoffe, dass wir alle Spiele gewinnen werden mit der U14.

0: Shivers von Ed Sheeran auf Radio Mittelweser. Wir waren eben schon beim Tennis. Wir bleiben noch so ein bisschen in der Halle, wo ein Ball übers Netz fliegt. Jetzt sind wir beim Badminton angekommen. Ich wollte gerade Federball sagen.
1: Ja. Wir sind beim Badminton und das ist also eine schöne Sache, eine hochintensive und unsere Badminton-Expertin hier für den MTV Nienburg, aber überhaupt für die Stadt und den Kreis ist Sandra Reichstein und die geht Wochenende für Wochenende hops, die von einer Halle in die andere, von einem Jugendturnier zum anderen und auch an diesem Wochenende ist sie wieder mit ganz vielen Jugendlichen des MTV Nienburg unterwegs und wo sie sein wird und was dort passiert wird, welche Meisterschaften ausgespielt werden, das erzählt sie uns jetzt.
2: Im Badminton geht der Turniermarathon weiter und in die nächste Runde. Jetzt am Wochenende haben wir eine norddeutsche Rangliste für die Altersklassen U13 bis U15 auf dem Zettel. Wir fahren dafür nach Schüttorf, das ist nahe der holländischen Grenze. Insgesamt haben sich 9 MTV-Kinder für dieses höhere Turnier qualifiziert. Da sind wir sehr froh drüber und freuen uns auch, dass so viele daran teilnehmen können. Da es sich bei den Kindern um die jüngsten Altersklassen handelt, geht es gar nicht so sehr darum, vordere Platzierung zu erreichen, sondern für die meisten ist diese Turnierebene Neuland. Das heißt, die müssen erstmal in dieser Ebene ankommen, sich an das Spieltempo gewöhnen und auch, wie das da so abläuft. Mit von der Partie sind in U15 Luca Jager, Piet und Jonte Zube, Philipp Edelmann, Merle Elmhorst und Lea Pechtold. Und bei den U13ern haben Piet Drexler, Shavan Alhinto und Bea Schneider den Sprung geschafft. Wir werden berichten, wie das Wochenende gelaufen ist.

0: Wir gucken mal, was ist denn noch eigentlich so los in Sachen Sport. Wochenende haben wir schon gehört, Relegation, Tennis ist auch ganz viel und du bist morgen nochmal dran.
1: Morgen bin ich auch dran, ne? Um 10 Uhr. Dann habe ich Jugendliche zu Gast. Und zwar einmal das U14-Team des Marion-Dönhoff-Gymnasiums. Die haben bei Jugend trainiert für Olympia, Bundesentscheid in Berlin teilgenommen und eine tolle Platzierung im Badminton erreicht. Und eine zweite Mannschaft wird dann anwesend sein, nämlich die Handballerinnen der HSG Nienburg. Genauer gesagt, die weibliche A-Jugend. Die sind am allerletzten Spieltag Vizemeister der Landesliga geworden und könnten, ich sage könnten, in die Oberliga aufsteigen, wenn sich die Mannschaft leider am Ende nicht doch auflösen würde, weil sie gehen alle ins Erwachsenenalter über und müssen bei den großen Wettkämpfen mitmachen. Die sind morgen zu Gast ab 10 Uhr in Michis Sportstunde. Ich freue mich auf alle, die zuhören wollen.
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0: Heute ist Freitag, der 12. Juni. Es ist 9 durch. Zeit fürs Neueste aus Deutschland und der Welt.
1: Ich bin David Riemer. Das heftig umstrittene Sparpaket der schwarz-roten Koalition bei den Gesundheitsausgaben startet ins parlamentarische Verfahren. Ministerin Wagen bringt heute ihren Entwurf in den Bundestag ein, der die gesetzlichen Krankenkassen 2027 um mindestens 16,3 Milliarden Euro entlasten und damit höhere Zusatzbeiträge verhindern soll. Auf Versicherte kommen unter anderem höhere Zuzahlungen für Medikamente zu. Mehr Schutz für Betroffene häuslicher Gewalt. Der Bundesrat will heute den Weg für die elektronische Fußfessel bei besonders gefährlichen Tätern freimachen. Das Gesetz orientiert sich an einem Modell aus Spanien und soll Gerichten neue Möglichkeiten zum Schutz von Opfern geben.
2: Die Idee dahinter, die Polizei soll nicht erst eingreifen, wenn ein Täter schon vor der Tür steht. Trägt er eine elektronische Fußfessel, können verbotene Annäherungen früh erkannt und es kann früh eingegriffen werden. In besonders gefährlichen Fällen sollen Betroffene auf Wunsch sogar ein eigenes Gerät bekommen, das vor einer Annäherung warnt. Außerdem können Gerichte Täter künftig zu Antigewalttrainings oder Beratungen verpflichten. Hintergrund sind die seit Jahren steigenden Zahlen bei häuslicher Gewalt. Zoe Tassovali, Nachrichtenredaktion.
1: Heute kommt es an der Wall Street zum größten Börsengang aller Zeiten. Elon Musks Weltraumfirma SpaceX verkauft Aktien zum Ausgabepreis von $135 pro Stück. Das Unternehmen verspricht sich Einnahmen in Höhe von $75 Milliarden. Tina Eck in den USA, lohnt es sich für private Kleinanleger da einzusteigen?
3: Es ist auf jeden Fall ein hochspekulatives Abenteuer. SpaceX macht ja trotz starker Umsätze immer noch Milliardenverluste und die hohe Bewertung setzt extrem optimistische Zukunftserwartungen voraus. Es muss wirklich gut laufen. Zudem ist es ein ziemlich fetter Ausgabepreis mit $135 pro Aktie. Experten warnen vor einer möglichen Überbewertung, weshalb der Kurs nach Handelsstart dann unter Druck geraten könnte. Also, große Risikobereitschaft und ein dickes Fell sind nötig. Man sollte auf jeden Fall auch Verluste verkraften können.
1: Vielen Dank, Tina Eck. Die Fußball-WM in den USA, Kanada und Mexiko ist gestartet. Das Eröffnungsspiel hat Mexiko gegen Südafrika 2:0 gewonnen. Anschließend hat Südkorea Tschechien mit 2:1 besiegt. Mit 48 Teams ist es die größte WM aller Zeiten. Die deutsche Nationalmannschaft startet am Sonntag gegen Curaçao in die WM.
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0: Heute im Verlauf des Tages, da müssen wir immer wieder mit Regen rechnen. Ansonsten ist es grau und bedeckt, vielleicht so ein Stündchen Sonne maximal. Es weht ein böiger bis auffrischender Wind. 19 Grad, das sind meine Tages- und unsere Tageshöchstwerte heute. Morgen schaffen wir 18 Grad. Es gibt anfangs noch Sonne, dann im Verlauf des Tages werden die Wolken aber mehr. Es wird ein böiger bis auffrischender Wind. Der Sonntag, der macht seinen Namen tatsächlich alle Ehre. Bis zu 6 Stunden Sonne kriegen wir da. Gut, am Sonntagvormittag, da kann es dann auch immer wieder mal regnen. Regen geben. Die Tageshöchstwerte liegen am Sonntag so bei 17 Grad.
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0: Auf der A2 Dortmund Richtung Hannover, zwischen Bad Nenndorf und Wunstorf-Lute, da haben wir 4 Kilometer stockenden Verkehr vor der Baustelle. Dauert hier aktuell 20 Minuten länger. Blitzer habt ihr uns auch gemeldet. Ein Blitzer, der steht in Minden in der Kuttenhauser Dorfstraße, da in der 30er-Zone. Und die blitzenden Wape, wenn ihr in Richtung Bücken unterwegs seid am Denkmal, da ist 50 erlaubt.
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0: Würde ich doch mal sagen, rein in diesen Freitagmorgen. Und gleich gucken wir mal, weil das Wetter am Wochenende eh nicht so gut werden soll. Was läuft eigentlich so im Kino? Machen wir nach Musik von Jonas Blue und Chris Benning. Bin ich. Guten Tag. Das hier, das ist Ray.

25 Jahre nach dem ersten Film stehen jetzt Anna Faris, Regina Hall und die Wayans-Brüder wieder gemeinsam vor der Kamera, denn Scream geht in die nächste Runde. Deutlich geheimnisvoller wird es bei einer neuen Science-Fiction-Filmreihe. Da fragt man sich die zentrale Frage: Was wäre, wenn wir erfahren würden, dass wir im Universum nicht alleine sind? Und vor allen Dingen noch wichtiger, würde uns diese Wahrheit faszinieren oder würde uns das eher Angst machen? Und genau diese Vorstellung geht es in dem Film, den wir euch jetzt vorstellen wollen, weil das ist das große Thema in dem Film Tag der Wahrheit. Und Fantasy-Fans, die kommen auf ihre Kosten, denn He-Man ist zurück auf der großen Leinwand. Nach 15 Jahren muss Prinz Adam zurück in seine Heimat Eternia, denn Skeletor, der hat alles unterworfen und Eternia in Schutt und Asche gelegt. Aber Prinz Adam zieht das Zauberschwert und sagt die magische Formel bei der Macht von Grayskull: Ich habe die Kraft. Und He-Man kämpft dann für das Gute. Egal, ob jetzt Masters of the Universe, ein bisschen Horrorklamauk mit Scary Movie oder Science Fiction, für jeden ist im Kino was dabei.

Miles Away Offenbach auf Radio Mittelweser. Was ist eigentlich heute so passiert? Das ist ja immer ein Tag, wo jeden Tag passiert irgendwo was und da sagt man sich, Mensch, das ist auf jeden Fall in die Geschichte eingegangen. Heutzutage gibt es ja ganz viele Bluttransfusionen. Irgendwann muss das ja mal angefangen haben und es war heute auf den Tag genau vor 359 Jahren. Nämlich am 12. Juni 1667, da gab es die erste erfolgreiche Bluttransfusion und Blutspenden sind enorm wichtig. Die Band Metallica zum Beispiel hat bei den Konzerten in Frankfurt und Berlin knapp 10.000 Leute dazu aufgerufen, gemeinsam mit dem Deutschen Roten Kreuz Blut zu spenden. Und guckt doch einfach mal nach, wann der nächste Blutspendetermin bei euch in der Nähe ist. Geht hin, seid gut, spendet Blut.

Manchmal fragt man sich, worum geht es eigentlich in den Songs? Zum Beispiel im Song Elizabeth Taylor von Taylor Swift. Da zieht sie Parallelen im Rampenlicht. Taylor Swift verarbeitet in diesem Song nämlich das Leben in der Öffentlichkeit. Sie wird auf der einen Seite bewundert, auf der anderen Seite auch stark kritisiert. Und Elizabeth Taylor galt ja als glamourös und auch als polarisierend. Und das ist eine Rolle, in der Taylor Swift sich heute auch nach eigenen Aussagen befindet. Die Ambivalenz der Liebe, das Lied schwankt zwischen dem Wunsch nach tiefer Verbundenheit und Skepsis der Außenwelt, dieser ständigen Frage nach der Beständigkeit von Beziehungen, stellt unter anderem auch die Frage, ob eine Romanze für immer hält. Und der Text, der ist gespickt mit historischen Verweisen auf Taylors Leben, darunter das Hotel Plaza in Paris, das Hollywood-Restaurant oder auch die berühmte Schmuckmarke, die sie herausgebracht hat. Und auch ihre legendären Parfüms kommen da natürlich drin vor. Also in Elizabeth Taylor zieht Taylor Swift so ein klein bisschen auch Parallelen zu ihrem Leben.

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13: Lass uns mal auf das gucken, was heute Morgen wichtig ist. Darüber wird in Nienburg und im Landkreis gesprochen. Im Bürgerpark in Hoya, da startet heute das Jobfestival Level Up. Von 10 bis 18 Uhr präsentieren sich Unternehmen, Handwerksbetriebe und Bildungseinrichtungen aus der Region. Die Veranstaltung, die setzt auf Festival-Atmosphäre statt auf diese klassische Berufsmessen-Atmosphäre. Das ist für alle Schülerinnen und Schüler oder auch für Auszubildende oder Berufseinsteiger. Ziel ist es, berufliche Perspektiven aufzuzeigen und vielleicht auch erste Kontakte zu knüpfen. Nach dem Diebstahl von mehr als 10 Tilidin-Tabletten aus einem Auto in Nienburg warnt die Polizei erneut davor, Medikamente und Wertgegenstände nicht sichtbar in Fahrzeugen liegen zu lassen. Die Täter, die hatten diese Woche nämlich eine Autoscheibe eingeschlagen und dann die verschreibungspflichtigen Medikamente aus dem Auto entwendet. Die Ermittlungen, die laufen. Und der Landkreis Nienburg bzw. die Stadt Nienburg setzt am Montag ein sichtbares Zeichen für die Anerkennung für aktive und ehemalige Soldatinnen und Soldaten der Bundeswehr. Am Rathaus wird nämlich im Rahmen des Nationalen Veterantag die gelbe Schleife des Reservistenverbandes enthüllt und zahlreiche Soldaten, ehemalige und auch aktive Soldaten werden dabei sein, genauso wie weitere Partner. Die Veranstaltung ist öffentlich und beginnt um 18 Uhr.
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13: Wir gucken raus und wir sehen, es regnet immer wieder. Den ganzen Tag heute müssen wir mit Regen rechnen. Dazu weht ein böiger bis auffrischender Wind. 14 Grad haben wir aktuell gemessen hier bei uns vor dem Studio. 14 sind es auch bei euch in Stolzenau. So 20 Grad, das sind unsere Tageshöchstwerte.
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13: Wir gucken zu euch auf die Straße. Vorsicht, da gibt's eine ungesicherte Unfallstelle auf der A2 Dortmund in Richtung Hannover zwischen Bad Nenndorf und Wunstorf-Kohlenfeld. Hier haben wir aktuell 4 Kilometer stockenden Verkehr, dauert hier 20 Minuten länger. Steht irgendwo ein Blitzer rum? Wenn ja, dann sagt Bescheid. 050 21 40 30 in Wape, da stehen sie am Denkmal. Wenn ihr in Richtung Bücken unterwegs seid, da ist 50 erlaubt, da hat Martin Bescheid gesagt. Und ihr könnt wie Martin sein, uns Bescheid sagen, wenn ihr was auf der Straße seht. 050 21 40 30. Gute Fahrt.
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13: Guten Morgen, Zeit aufzustehen, wach zu werden, vielleicht sei das auch schon, es ist 9:30 durch. Mal gucken, was wir in dieser halben Stunde so anstellen. Auf jeden Fall stellen wir in dieser halben Stunde richtig gute Musik an. Wir kommen jetzt aus den späten 90ern. Das ist Cher mit Believe. Ich bin Chris Benning. Moin.

In der Gemarkung Wapel, da wurde im Jahr 1973 ein seltenes Flint-Rechteckbeil aus der Jungsteinzeit gefunden. Torwartlegende Uli Stein, der spielte ja mal Fußball in Nienburg, ist später als Nerdhütter geworden und der ist 1973 hat noch in Nienburg gespielt und ist dann aber zum OSV Hannover gewechselt. Außerdem liefen 1973 die Vorbereitungen zur Kreisgebietsreform. Da haben sich die Gemeinden Erichshagen, Holtorf und Langdamm eigentlich nicht dafür ausgesprochen, dass sie dann eingemeindet werden in Nienburg. Die Ortsräte, die haben damals verhandelt über die Gemeindeständeveränderung. Aber letzten Endes ist die Reform dann 1974 in Kraft getreten. Aber wo wir gerade im Jahr 1973 gewesen sind, da war nicht nur viel los hier bei uns in Nienburg und im Landkreis. Nee, da lief auch dieser Song zum ersten Mal im Radio. Ich weiß nicht, ob Andrea schon dabei gewesen ist, aber er sagt, wäre mal schön, wenn man die Stones mit Angel hören könnte.

Wir haben ja hier an diesem Standort von Radio Mittelwiese gar keinen Keller mehr. Aber wenn wir einen gehabt hätten, hätte ich wirklich ganz, ganz tief in den Keller, ins Archiv eintauchen müssen, um diesen Song zu finden. Stefan hat gesagt, moin Chris, spielst du heute mal bitte von Eimen, du bringst die Liebe mit. Liebe Grüße, Merko, das können wir natürlich machen. Bitteschön.

Also 80er und 90er, das waren seins irgendwie anscheinend. Ne? Die hat er ganz gerne mal verwurschtelt. David Guetta gemeinsam mit Bebe Rexha, I'm Good Blue. Und ihr aufmerksamen Hörer haben es erkannt, das war das I'm Blue, Double Die von Eiffel 65, ein Riesenhit in den 90er Jahren. In den 90er Jahren war sie noch relativ jung, aber Anfang der 2000er, da kam sie quasi auch über den großen Teich und wir kennen sie als Hannah Montana. Die Rede ist von Miley Cyrus. Hier ist sie mit End of the World.

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1: Ich bin David Riemer. Das heftig umstrittene Sparpaket der schwarz-roten Koalition bei den Gesundheitsausgaben startet ins parlamentarische Verfahren. Ministerin Wagen bringt heute ihren Entwurf in den Bundestag ein, der die gesetzlichen Krankenkassen finanziell entlasten und damit höhere Zusatzbeiträge verhindern soll.
2: Um über 16 Milliarden Euro sollen die gesetzlichen Kassen im kommenden Jahr entlastet werden. Vor allem mit Ausgabenbremsen bei Arztpraxen, Krankenhäusern und Pharmabranche. Auch sollen zum Beispiel Zuzahlungen für Medikamente steigen. Verantwortungsloses Kürzen kritisiert zum Beispiel die Deutsche Krankenhausgesellschaft und warnt vor spürbaren Folgen für die Patienten. Allerdings, es könnte sein, dass die Sparpläne noch gar nicht reichen, weil das Minus der Krankenkassen noch größer als zunächst gedacht ausfallen könnte. Aus Berlin, Thomas Thonfeld.
1: Heute treten die strengeren Migrationsregeln der europäischen Asylreform in Kraft. Dadurch sollen Schutzsuchende zwischen den Mitgliedsländern solidarischer verteilt und Asylverfahren schneller abgewickelt werden. Außerdem gelten neue Regeln für als sicher deklarierte Herkunftsstaaten.
3: Die neuen Regeln bedeuten Folgendes. Grundsätzlich wird an den EU-Außengrenzen kontrolliert. In Deutschland werden deswegen an den großen Flughäfen wie Berlin, Frankfurt, München oder Düsseldorf Zentren eingerichtet, in denen Migranten bleiben müssen. Und zwar dann, wenn sie aus Ländern mit einer Anerkennungsquote von weniger als 20% kommen. Oder wenn sie keine Papiere haben oder als Gefährder gelten. Dort können sie bis zu 3 Monate festgehalten werden. Außerdem sollen Abschiebezentren außerhalb der EU geschaffen werden, aber mit deren Einrichtung wird es noch etwas dauern. Aus Brüssel, Editha Ebeling.
1: US-Präsident Trump stellt erneut ein baldiges Rahmenabkommen mit dem Iran zur Beilegung des Krieges in Aussicht. Man habe eine großartige Einigung erzielt. Die Dokumente könnten noch am Wochenende in Europa unterzeichnet werden, sagte Trump im Weißen Haus. Aus dem Iran kam allerdings umgehend ein Dementi. Trump hatte bereits mehrfach erklärt, ein Deal mit dem Iran stehe kurz bevor. Die Verhandlungen waren zuletzt aber immer wieder ins Stocken geraten. Die Fußball-WM in den USA, Kanada und Mexiko ist gestartet. Das Eröffnungsspiel hat Mexiko gegen Südafrika 2:0 gewonnen. Anschließend hat Südkorea gegen Tschechien einen Rückstand gedreht und ist mit einem 2:1 ins Turnier gestartet. Mit 48 Teams ist es die größte WM aller Zeiten. Die deutsche Nationalmannschaft startet am Sonntag gegen Curaçao in die WM.
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5: Also jetzt mal unter uns, nicht? Ich würde mir heute auf jeden Fall einen Regenschirm mitnehmen, weil es kann heute immer wieder Regen geben, gerade heute Nachmittag und auch heute Abend. Ansonsten weht dazu ein böiger bis auffrischender Wind. 19 Grad, das sind unsere Tageshöchstwerte. 14, die haben wir aktuell gemessen bei euch im Pennixil.
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5: Es gab einen Unfall auf der A2 Dortmund in Richtung Hannover zwischen Bad Nenndorf und Wunsdorf-Kohlenfeld. Hier haben wir aktuell 4 Kilometer stockenden Verkehr. Dauert hier 20 Minuten länger. Die müsst ihr mehr Zeit einplanen. Blitzer, den haben wir auch für euch. Der steht in Wape. Und zwar, wenn man Richtung Bücken unterwegs ist, da in Höhe des Denkmals, da ist 50 erlaubt. Und wenn ihr noch irgendwas seht, was nicht auf die Straße gehört, Stau, Blitzer oder irgendwas anderes, sag Bescheid. 050 21 40 30. Gute Fahrt.
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5: In den 90er Jahren, da wurde sehr, sehr viel gecovert. Ne? Gerade Songs aus den 80ern oder 90ern oder 70ern, die hat man ganz gerne genommen, in den 90ern irgendwie neu aufgelegt. Meistens hat man da irgendwie so ein kleines Ütz drunter gelegt. Und fertig war das Ganze. Und bei dem Song, den wir jetzt hören, da hat sich Blümchen damals, oder die Macher von Blümchen, inspirieren lassen. Ich bin wieder hier, hieß das Ding von Blümchen. Das hier, das ist Original. Rosella. Everybody's free. Feel good. Ich bin Chris Benning. Moin.

Das ist nun die Frage, ob er das Ding nächstes Jahr tatsächlich auch mit auf die Bühne bringt. Denn Klaus Lage will es nochmal wissen. Der geht nochmal wieder auf Tour. Und zwar Tournee zu zweit heißt das Motto. Live ist er dann mit einem Pianisten unterwegs und wird seine größten Songs dann tatsächlich gemeinsam mit Bo Hart dann zum Besten geben. Wann genau das losgeht, das weiß man noch nicht. Geplant

Die können mir auch das Telefonbuch vorsingen, ne? Würde ich mir trotzdem anhören. Sina Spyro und Die on the Hill auf Radio Mittelweser. Shakira, die bringt ja die offizielle Hymne zur WM und sie hat auch die offizielle Hymne bzw. den Song gemacht zum Film Zoomania 2. So, das ist ja so ein Film, wo eine ganze Stadt voller Tiere ist. Nashörner zum Beispiel, die sind dann da die Polizisten und auch so ein Stier, der da so ein klein bisschen als Polizist rumläuft. Und da ist ein Fuchs, der gehört eigentlich zu dem Bösen, der wechselt dann aber die Seite, weil er gemeinsame Sache macht mit einem Hasen und die beiden, die kämpfen dann da irgendwie gegen das Verbrechen bei in Zoomania. Also es ist wirklich eine Stadt, wo wirklich viel passieren kann und ja, bei Shakira, Zoomania, der Song, also die Musik aus dem Film, die ist einfach richtig genial, ne? Und deswegen würde ich mal sagen, spielen wir jetzt da auch mal, oder? Shakira, aus dem Film Zoomania Zoo. Wenn ich, ja, jetzt kommt nämlich wieder das Phänomen, dass der Junge das nicht vorbereitet hat. Junge, Junge, Junge. Pass auf, wir spielen erst einmal kurz was anderes und dann gibt's Musik von Shakira und Zoomania.

0: Guck mal, ich habe ihn gefunden, ne? Habe ich ja eben schon versprochen. Shakira mit Zoo aus Zoomania gibt es gleich nach dem hier.
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0: Musik aus Rumänien, Shakira und Zoo auf Radio Mittel. Darüber wird in Nienburg und dem Landkreis aktuell so gesprochen. Nach dem Diebstahl von mehr als 100 Schmerztabletten aus einem Auto in Nienburg warnt die Polizei erneut davor, Medikamente und Wertgegenstände nicht sichtbar in einem Fahrzeug liegen zu lassen. Die Täter, die hatten diese Woche nämlich die Autoscheibe eingeschlagen und dann die verschreibungspflichtigen Schmerzmittel geklaut. Die Ermittlungen zu diesem Fall, die laufen. Nienburg beteiligt sich am Veteranentag. Die Stadt Nienburg, die setzt am Montag ein sichtbares Zeichen der Anerkennung für aktive und ehemalige Soldaten der Bundeswehr. Am Rathaus wird im Rahmen des Nationalen Veteranentages die eine gelbe Schleife enthüllt. Die öffentliche Veranstaltung beginnt um 18 Uhr und wird gemeinsam mit der Bundeswehr, dem Reservistenverband und weiteren Partnern organisiert. Und der Landkreis Nienburg, der warnt weiterhin vor dem Eichen-Prozessionsspinner. Die Ausbreitung geht nämlich weiter. Die feinen Brennhärchen dieser Raupe, die können Hautreizung, Atemwegsbeschwerden und allergische Reaktionen auslösen. Leute sollten sich auf jeden Fall aus den Bereichen fernhalten, wo die Dinger gesichtet worden sind. Wenn sie gesichtet worden sind, sofort den Ordnungsamt bzw. den Bauhof Bescheid sagen.
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0: Hier laufen immer Leute vorbei, die ziehen immer so schön den Regenschirm nach unten. Heute den ganzen Tag müssen wir mit Regen rechnen, ihn aber auch festhalten, weil es weht ein böiger bis auffrischender Wind oder wie ich sagen würde, ein Büschenwind. So viel ist das nämlich nicht, aber ich komme von der Küste, ich kenne das ja nicht anders. Auch morgen gibt es doch eine ganze Menge Wolken. Es kann im Verlauf des Tages immer wieder mal regnen. Heute kriegen wir 19, morgen maximal so 17, mit ein bisschen Glück vielleicht sogar 18 Grad.
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0: Wir gucken mal zu euch auf die Straße, mal sehen, was da jetzt aktuell so los ist. Es gab einen Unfall auf der A2 Dortmund Richtung Hannover zwischen Bad Nenndorf und Wunstorf-Kohlenfeld. Hier haben wir aktuell 4 Kilometer stockenden Verkehr. 20 Minuten mehr Zeit müsst ihr hier auf jeden Fall einplanen. Das war es dann aber auch schon von den Straßen. Wenn ihr irgendwas seht, was nicht auf die Straßen gehört, kann ja sein, Stauen, Blitzer oder sonst wie irgendwas. Wenn dem so ist, sagt Bescheid. Einfach eine Sprachnachricht oder WhatsApp an die 050 21 40 30. Gute Fahrt.
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0: Inna und Montez, die liegen schon im Player, würde ich sagen. Starten wir in die nächste Runde einfach guter Musik an diesem Freitagvormittag. Kurz nach 10:30 haben wir es. Ich bin Chris Benning. Moin.

0: Das war gerade ein Bild für die Götter. Man kann ja so sehen, was so los ist in Nienburg, hier bei uns aus dem Studio in der Jahnstraße. Und bei uns gegenüber, da ist ja ein Reisebüro. Und eben hat es gerade geregnet und da steht ein Pärchen mitten im Regen und guckt sich so die Plakate an. Ne? Ich glaube, da haben sich, weil es halt nicht so ein tolles Wetter ist, da haben sich so ein ganz klein bisschen in die Sonne geträumt gerade. Kann man machen. Ne? Das hier, das ist jetzt nicht sommerlich, aber vielleicht ist der auch aus einem ganz anderen Grund eigentlich in die Stadt. Ich kann mir durchaus vorstellen, dass der Mann gesagt hat, du Schatz, guck mal hier. Da kann man da und da in den Urlaub hinfliegen. Und dann hat die Frau gesagt, und dann gesagt, na, ich bin eigentlich für was anderes hier. Benson Boone, sorry, I'm here for someone else.
1: I'm

Wenn man so überlegt, ne, 26 Jahre ist das mittlerweile her, da fand in Hannover die Expo statt, die Weltausstellung. Und das Ganze zu organisieren und zu machen und das überhaupt nach Hannover zu bringen, den ging eine ganz lange Weg voraus. Und da ist unter anderem auch eine Volksbefragung durchgeführt worden. Da hat man nämlich die Hannoveraner gefragt, sag mal, wollt ihr eigentlich die Weltausstellung Expo 2000 haben? Da haben die gesagt, ja, das wollen wir. Das haben die aber nicht irgendwie erst so ein Jahr davor oder zwei Jahre davor gesagt. Nein, diese Befragung, die fand heute vor 34 Jahren statt. Am 12.06.1992, also 8 Jahre bevor die Expo überhaupt stattgefunden hat, da hat man die Hannoveraner Bevölkerung gefragt, na, wollt ihr denn die Expo eigentlich bei uns in der Stadt haben? Und die meisten haben gesagt, ja. Und wir alle wissen, was passiert ist. Es gab dann letzten Endes die Expo 2000. Und dann gab es auch noch den Kloskandal von Frederik von Anhalt, ne? Weil der musste mal auf der Expo oder auf dem Expo-Pavillon und so.

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1: Wir kommen jetzt zur Shane Michael Booth. Das ist ein US-Amerikaner, 21 Jahre alt. Der ist in New York geboren und ging in Lower East Side dort auch auf eine Highschool. Sein Hauptfach war Musik und der ist da als klassischer Sänger ausgebildet worden und der beherrscht den Gesang in verschiedenen Sprachen. In seinem Junior Year, da hat er aber die Schule abgebrochen und über einen Nebenjob als Eisverkäufer finanziert er sich sein Musikequipment. Nach der Schule hat er gesagt, komm, weg aus New York und hin nach Los Angeles. 2021 begann dann seine professionelle Musikkarriere. Im Oktober des Jahres erschien auch seine erste Single Nothing Left to Say und nach weiteren Singles wurde er dann von Warner Music unter Vertrag genommen, wo er dann im September 23 seine Debüt-EP in Another Life veröffentlichte. Mit Back to Friends erreichte er erstmals auch die Charts. Der Song, der wurde ein Welthit. 2025 erschien dann Undressed, sein zweiter großer Hit. Und danach kam Schlag auf Schlag. Jetzt hat er, glaube ich, rausgefunden, von wem ich spreche. Ne? Na, wer ist denn der gute Shane Michael Booth? Den kann man besser als Sombre. Homework, ja, gibt es gleich nach dem hier.
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1: Ich bin David Riemer. Bundesgesundheitsministerin Wagen bringt heute ihren Entwurf zum Sparpaket in den Bundestag ein. Gesetzliche Krankenkassen sollen damit um rund 16 Milliarden Euro entlastet werden. Parallel befasst sich auch der Bundesrat mit den Plänen und dürfte etliche Kritikpunkte anmelden.
2: Die Ausschüsse des Bundesrats fordern, dass mehrere der vorgesehenen Ausgabenbremsen gestrichen werden, besonders bei den Kliniken. Auch der Vorstand der Deutschen Stiftung Patientenschutz kritisiert die Sparpläne. Aus der Regierung heißt es allerdings, dass das Sparziel sogar noch einmal verschärft werden könnte. Das Defizit der Krankenkassen liege im kommenden Jahr um 3,5 Milliarden Euro höher als bisher prognostiziert. Das Sparpaket von Wagen sieht Ausgabenbremsen bei Praxen, Kliniken und der Pharmabranche vor. Außerdem sollen Zuzahlungen für Medikamente steigen. Fiona Reinhardt, Nachrichtenredaktion.
1: Der Tankrabatt hat den Inflationsschub in Deutschland gebremst. Im Mai lagen die Verbraucherpreise 2,6% über dem Niveau des Vorjahresmonats. Das teilte das Statistische Bundesamt mit. Im April hatte der Ölpreisschock infolge des Iran-Kriegs die Teuerungsrate noch auf 2,9% getrieben. Energie verteuerte sich im Mai um 6,6%. Die seit 1. Mai geltende Senkung der Energiesteuer auf Benzin und Diesel läuft allerdings Ende Juni aus. In der EU gelten seit Mitternacht deutlich schärfere Asylregeln. Sie sollen etwa schnellere Asylverfahren und konsequentere Abschiebungen ermöglichen.
3: Die meisten Migranten kommen über Italien und Griechenland nach Europa und auch über Spanien. Und an diesen Außengrenzen wird es Asylschnellverfahren geben. So soll zügiger klar werden, ob ein Mensch in der EU bleiben kann oder nicht. Doch die drei Länder können nicht für alle Ankommenden die Asylverfahren übernehmen. Deutschland wird in Zentren, etwa an Flughäfen, gut 370 Plätze zur Verfügung stellen und dort die Asylanträge zügig prüfen. So zum Beispiel am BER nahe Berlin. Lea Matschulat, Nachrichtenredaktion.
1: Ein mögliches Rahmenabkommen zwischen den USA und dem Iran rückt näher. Nachdem US-Präsident Trump ein baldiges Abkommen in Aussicht gestellt hatte, erklärte auch die Islamische Republik, ein entsprechender Text sei überwiegend finalisiert. Gleichzeitig betonte Teheran das fehlende Vertrauen in Washington, weil die US-Seite ihre Position immer wieder verändere.
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5: Heute hängen viele Wolken über Nienburg und umzu rum. Dazu weht ein böiger bis auffrischender Wind und es kann immer wieder mal Regen geben. 19 Grad, das sind unsere Tageshöchste Werte heute. Davon haben wir jetzt aktuell 15 Grad gemessen bei euch in Wietzen.
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5: Wir gucken zu euch auf die Straße, auf die A2 Dortmund Richtung Hannover. Zwischen Bad Nenndorf und Wunstorf-Lute aktuell 4 Kilometer stockender Verkehr vor der Baustelle. Dauert hier 20 Minuten länger, sonst ist nichts los. Wenn ihr irgendwas seht, was nicht auf die Straßen gehört, Staus, Blitzer oder sonst wie was, sagt Bescheid. 050 21 40 30. Gute Fahrt.
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5: Ich weiß nicht mehr, wann genau das gewesen ist, aber es gab, ich meine, in den 70er Jahren, da gab es mal einen Werbeslogan, der hat gesagt, mach dir ein paar schöne Stunden und geh ins Kino. So, und wir gehen vielleicht auch ins Kino. Wir gucken gleich mal nach Musik von den Kings of Leon und Damiano David. Was läuft eigentlich so im Kino hier bei uns in Nienburg? Ich bin Chris Bönning. Guten Tag.

So dolle soll das Wetter jetzt am Wochenende nicht werden. Da lohnt sich doch vielleicht ein Besuch im Kino. Und viele Kinofans dürfte das freuen, denn Ghostface ist zurück. Scary Movie kehrt 25 Jahre nach dem ersten Film wieder zurück auf die große Leinwand. Und sie sind wieder alle mit dabei, ne? Und das wird richtig interessant, denn keine Horrorfilme werden ausgelassen, um durch den Kakao gezogen zu werden. Da bekommt wirklich alles und jeder sein Fett weg. Deutlich geheimnisvoller wird es im neuen Science-Fiction-Film. Da geht es nämlich um die zentrale Frage, was wäre, wenn wir erfahren würden, dass wir im Universum nicht alleine sind? Und noch wichtiger, würde es uns etwa Angst machen oder wird es das faszinieren? Das ist die große Frage. Und genau diese Vorstellung geht es in dem Film am Tag, als die Wahrheit rauskam. Und dann heißt es noch, bei der Macht von Grayskull, ich habe die Zauberkraft. 15 Jahre lang war Adam auf der Erde. Doch dann findet er zufällig sein Zauberschwert und kehrt zurück auf seinen Heimatplaneten Eternia. Und der liegt in Trümmern, denn Skeletor ist dabei, alles zu bewerfen und vor allem uns zu unterwerfen. Und deswegen zieht Adam noch einmal sein Zauberschwert und sagt jenen Satz bei der Macht von Grayskull, ich habe die Zauberkraft. Und zack, kommt es zum Kampf zwischen Gut und Böse. Egal ob jetzt Masters of the Universe, Science Fiction oder Scary Movie, für jeden was dabei im Kino.

Die machen gerne gemeinsame Sache. Sia und David Guetta, Afrojack ist auch noch mit dabei und Awake Tonight. Ja, ich bin danach auch aufgewacht, kurz vorm Wecker noch und habe festgestellt, ach, muss ja heute wieder dein Morgen auf Radio Mittelweser moderieren. Noch bis 12 bin ich für euch da. Was haben wir noch? Jetzt zum Beispiel Soul Asylum, Runaway Train.

Ja, guck mal, ich schau. Wo schaust du hin? Er hat nicht gesagt, wo Jan Plefka hingucken. Er selig und schau, schau auf Radio Mittelweser. Heute ist unter anderem Tag des Tagebuchs, außerdem Tag der Roten Rosen. Und heute ist internationaler Falafeltag. Die schmecken richtig gut. Und der Nienburger Karim Iraki vom Verein Menschen helfen Menschen, der ist irgendwann in seiner Küche auf die Idee gekommen, warum machen wir nicht einfach mal Spargel in den Falafel? Gesagt, getan. Und die erste Spargelfalafel weltweit ist denn da tatsächlich in einer Küche in Nienburg geboren worden. Und die Falafel ist auch schon das eine oder andere Mal vom Verein Menschen helfen Menschen hier bei uns in der Region angeboten worden, ne? Und das ist natürlich auch so, das hast du so noch nicht, ich hab's probiert. Und das ist wirklich ein Gericht, das hat man so noch nicht gesehen und so noch nicht gegessen. Also, Spargelfalafel, made in Nienburg. Wenn ihr die Möglichkeit habt, da tatsächlich mal ranzukommen, ne, würde ich tatsächlich sagen, probiert es mal. Ist ein bisschen ungewöhnlich erstmal, die Kombination, aber genau das macht doch spannendes Essen auch aus. Wenn du immer wieder mal so eine andere Kombination hast mit verschiedenen Gerichten, wo du sagst, ja, das kann ich mir eigentlich nicht vorstellen, dass das schmeckt. Aber, naja, beim Essen kann man auch ruhig mal das ein oder andere ausprobieren. Und dann erwischt man sich aber trotzdem, wenn man so auf eine Karte im Restaurant zum Beispiel guckt, dann liest man irgendwas und denkt sich, boah, das klingt aber jetzt richtig interessant. So, und dann sagst du, das da drin, ja, kann ich mir vorstellen. Und dann siehst du aber eine Spalte drunter, Schnitzel und Pommes. Und dann überlegst du, nehme ich jetzt das Spannende? Nehme ich die Spargelfalafel oder nehme ich doch wieder lieber Schnitzel mit Pommes? Ne? Lass das Schnitzel und Pommes mal weg und probiert mal die Spargelfalafel.

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0: Darüber spricht man heute in Nienburg und dem Landkreis. Seit 10 Uhr läuft im Bürgerpark in Hoya das Jobfestival Level Up. Da geht es darum, mal sich in ungezwungenen Rahmen so ein klein bisschen besser kennenzulernen. Handwerkliche Betriebe, Institutionen aus der Region und auch Arbeitgeber sind da. Und man will da Schülerinnen und Schüler, Auszubildende oder auch Berufseinsteiger ansprechen. Ziel ist es, die beruflichen Perspektiven mal so ein klein bisschen in lockerer Festivalatmosphäre aufzuzeigen. Und da sollen natürlich auch erste Kontakte geknüpft werden. Die Stadt Nienburg beteiligt sich am kommenden Montag am Nationalen Veteranentag um 18 Uhr. Da wird am Rathaus eine gelbe Schleife enthüllt. Die gilt als bundesweites Symbol der Anerkennung für aktive und auch für ehemalige Soldaten der Bundeswehr. Zu dieser öffentlichen Veranstaltung sind Bürgerinnen und Bürger eingeladen und der Landkreis Nienburg warnt vorm Eichen-Präzisionsspinner. Denn es kommt immer wieder vor, dass die kleinen ekligen Raupen gesehen werden. Die entwickeln so feine Brennhaare. Die können bei Menschen und Tieren gesundheitliche Beschwerden auslösen. Betroffene, die werden gebeten, die Bereiche sind, die werden gebeten, weiträumig davon wegzugehen, auch die Tiere, Hunde zum Beispiel fernzuhalten. Und wenn man doch immer irgendwie so ein Nest vom Eichen-Prozessionsspinner sieht, einfach beim Bauhof oder Ordnungsamt Bescheid sagen.
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0: Ich sage auch mal eben Bescheid, ne? Es ist wechselnd bewölkt und es kann in den nächsten Tagen auch immer wieder Regen geben. Dazu weht ein böiger bis auffrischender Wind und es werden Höchstwerte so um die 18 Grad erreicht.
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0: Wir gucken zu euch auf die Straße, auf die A2 Dortmund in Richtung Hannover. Zwischen Bad Nenndorf und Wunstorf-Lute, da haben wir aktuell 4 Kilometer stockenden Verkehr in der Baustelle. Dauert hier 20 Minuten länger. Dann haben wir auf der A7 eine ungesicherte Unfallstelle Hamburg in Richtung Hannover. Zwischen Soltau-Süd und Dorfmark, hier müsst ihr auf der linken Spur auf jeden Fall auf. Ansonsten ist da auf den Straßen nichts los. Wenn ihr was seht, ein Stau, ein Blitzer oder irgendwas anderes, was ihr auf die Straße gehört, sagt Bescheid. 050 21 40 30. Gute Fahrt.
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0: Moin, es ist Zeit aufzustehen. Jetzt, also wirklich, also wer jetzt wirklich bis jetzt gepennt hat und jetzt erst gerade die Augen aufmacht und vielleicht auch irgendwo die Vorhänge beiseite zieht oder die Jalousien hochzieht, der denkt sich so, boah, nee, was ist das nassgrau und trübe da draußen? Ja, das ist so, aber dennoch, es ist auch Freitag, ne? Das heißt, Wochenende ist quasi schon zum Greifen nah. Ist ja auch viel los bei uns in der Region am Wochenende. Und die WM hat ja auch angefangen, so, und Deutschland spielt ja nur am Sonntag. So, und gestern, als die WM angefangen hat, da haben wir uns gefragt, ist die WM-Stimmung eigentlich schon hier bei uns in Nienburg angekommen? Gucken wir gleich mal drauf. Ich bin Chris Bönning. Moin.

0: Die American Girls, die stehen jetzt wahrscheinlich, noch nicht, schlafen die noch, aber dann stehen sie im Stadion und feuern dann ihre Mannschaft an. Die Fußballweltmeisterschaft in den USA, Mexiko und Kanada ist ja gestern nur offiziell losgegangen mit dem Spiel Mexiko gegen Südafrika. Das war das erste Spiel, dann hat in der Nacht noch Südkorea gegen Tschechien gespielt. Und gestern war halt der große Auftakt zur WM und da wollte unser Sporti Michi Meier wissen, seid ihr A im WM-Fieber und B, was geht heute eigentlich los?
1: Moin Leute, ich bin von Radio Mittelweser. Sag mal, heute beginnt die Fußball-Weltmeisterschaft. Ihr seht mir aber gar nicht so nach Stimmung vom WM aus, oder?
2: Das ist richtig, das stimmt.
1: Also weißt du auch gar nicht, was heute für ein Spiel stattfindet als Eröffnung?
2: Nein.
1: Keine Ahnung? Weißt du es?
3: I don't know. Ich bin kein Fußball.
1: Auch kein Fußball? Und seid ihr Fußball interessiert? Sag mal, Radio Mittelweser, was sagst du? Findet heute ein Fußballspiel statt, schon bei der WM?
4: Keine Ahnung, was ich doch nicht.
1: Aber Leute, das ist ja enttäuschend. Vielen Dank. Wissen Sie, worüber wir reden wollen?
5: Nein.
1: Über die Fußball-Weltmeisterschaft. Wissen Aha. Sie, dass die beginnt?
5: Ja.
1: Wann beginnt die denn?
5: Am Sonntag.
1: Für wen? Für die deutsche Nationalmannschaft.
5: Bitte? Am Sonntag für uns, aber jetzt schon am Freitag jetzt schon offiziell.
1: Nee, heute Abend schon.
5: Ja.
1: Heute Abend, heute ist Donnerstag. Heute Abend.
5: Nee, morgen schon. Doch.
1: Nein, heute, glauben Sie es mir.
5: Doch,
1: heute
5: es
1: Abend, Eröffnungsspiel. Und wisst ihr, welches Eröffnungsspiel wir haben? Mexiko gegen?
5: Curaçao.
1: Fast. Gegen Curaçao spielt Deutschland am Sonntag.
5: Aha, richtig.
1: Mexiko gegen Südafrika heute Abend, 21 Uhr, einschalten, ne?
5: Können wir.
6: Danke.
1: Tschüss. Entschuldigung, wissen Sie, was heute beginnt?
6: Heute beginnt die WM.
1: Und mit welchem Spiel?
6: Oh Gott,
7: Gar kein Spiel.
1: Mit welchem
6: ich
1: Spiel, bitte?
6: Ich überlege.
1: Mexiko gegen,
6: ja, keine Ahnung.
1: Und wann spielt Deutschland das erste Mal?
6: Oh, auch demnächst.
1: Ja, demnächst. Wisst ihr, wann Deutschland das erste Mal spielt?
7: Vielleicht morgen?
1: Nee, auch nicht.
0: Nee, morgen noch nicht. Erst am Sonntag wird gespielt, ne? So, und es war gar nicht so einfach für den Kollegen Michi Meier, da tatsächlich jemanden zu finden, der wusste, was da eigentlich los war und der schon so ein klein bisschen im WM-Fieber war. Michi ist dann so weiter durch Nienburgs Innenstadt gegangen, ist dann auf Leute getroffen und hat die gefragt, sag mal, was ist denn jetzt eigentlich?
1: Hier ist Radio Mittelweser, der Lokalsender von Nienburg. Herzlich willkommen. Schöne Stadt, ne? Wissen Sie, was heute beginnt?
8: Das Scheibenschießen, wie heißt
1: das? Das Scheibenschießen?
8: Scheibenschießen.
1: Nee, heute schießen sie auf Tore. Heute beginnt die Weltmeisterschaft, wissen Sie das?
8: Ach, auch das noch.
1: Also wissen Sie nicht?
8: Doch, natürlich, da versäumen wir ja ein Spiel.
1: Ja, und wissen Sie, wann Deutschland das erste Mal spielt?
8: Sonntag. Am Sonntag.
1: Gegen wen?
8: Curaçao.
1: Sehr gut, weitermachen. Viel Spaß noch in Nienburg.
0: Ah, Sonntag geht's dann gegen Curaçao und da ist natürlich die Frage, habt ihr euch eigentlich schon eingedeckt mit Fanartikeln, mit Ballen, mit Schals, mit Trikots auch vielleicht, Michi?
1: Da bin ich jetzt mal in einem Nienburger Sportgeschäft und frage für Radio Mittelweser, wie sieht's denn aus mit den Artikeln für die Fußball-Weltmeisterschaft? Trikots der deutschen Nationalmannschaft, laufen die gut?
6: Also die laufen sehr gut. Am besten läuft das Blaue. Also das Weiße auch, aber das Blaue ist...
1: Das Blaue ist das Auswärtstrikot, ne?
6: Richtig, ja.
1: Das läuft richtig gut?
6: Das läuft richtig gut, ja.
1: Gut. Und heute geht die WM los, oder?
6: Ja, heute geht
1: Wissen
6: los.
1: Sie, welches Spiel?
6: Mexiko, Süd... Was war das?
1: Ja?
6: Südafrika?
1: Ja, ja, sehr gut, danke.
6: 21 Uhr.
1: Das war schon, 21 Uhr geht's los. Einschalten, tschüss.
0: Ja, siehst du, das war das Eröffnungsspiel. Mexiko hat 2-0 gegen Südafrika gewonnen. Dann hat Südkorea Tschechien noch 2-1 geschlagen. Heute spielt unter anderem auch noch Co-Gastgeber Kanada gegen Bosnien-Herzegowina. Los geht's da um 21 Uhr.

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0: Musik, die zumindest hier in Nienburg aufgenommen wurde. Nadine Fingerhut und Mit meinen Augen. Mit meinen Augen sehe ich, es ist schon wieder 11 Uhr und gleich 55 Minuten. Gleich nach 12 geht's weiter mit dem Kollegen Egon Garding, der bringt euch besser in den Freitagmittag. Ich bin Chris Benning, wir hören uns dann Montag ab 6. Bis dahin, tut mir einen Gefallen, macht keinen Blödsinn. Ich richte das eh raus.
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1: Ich bin David Riemer. Der Bundestag befasst sich heute zum ersten Mal mit den umstrittenen Sparplänen zur Stabilisierung der gesetzlichen Krankenkassen. Gesundheitsministerin Wagen bringt einen Gesetzentwurf ein, der die Kassen 2027 um mindestens 16,3 Milliarden Euro entlasten und höhere Zusatzbeiträge verhindern soll.
2: Die Milliardeneinsparungen im Gesundheitsbereich seien kein Selbstzweck, verteidigte Wagen die schwarz-roten Sparpläne. Es ginge darum, die Versicherten zu entlasten und Unternehmen Planungssicherheit zu geben. Nach Ansicht der Ministerin ist das Gesetz sozialverträglich und fair, denn es verlangt allen etwas ab. Ohne Reform droht den gesetzlichen Kassen, Wagen zufolge dagegen der finanzielle Kollaps. Die Pläne hatten für viel Kritik gesorgt. Praxen fürchten finanzielle Engpässe, die Länder warnen vor einem Kliniksterben und Versicherte sehen sich einem Wegfall von Leistungen gegenüber bei gleichzeitig höheren Zuzahlungen. Tanja Wagner, Nachrichtenredaktion.
1: Die Welle der Firmenpleiten in Deutschland reißt in der Wirtschaftskrise nicht ab. Im ersten Quartal wurden fast 6.300 Unternehmensinsolvenzen beantragt. 6,5% mehr als vor einem Jahr, teilte das Statistische Bundesamt mit. Auch Privatleute geraten zunehmend in finanzielle Bedrängnis. Die Zahl der Verbraucherinsolvenzen lag im März mit etwa 7.500 Fällen um fast ein Fünftel höher als im Vorjahr. Am Flughafen Hamburg hat die Polizei den gesamten Sicherheitsbereich geräumt. Grund sei eine polizeiliche Lage, sagte ein Sprecher der Bundespolizei.
3: Selbst aus den Maschinen, die schon für den Abflug bereit waren, mussten die Leute wieder aussteigen. Die Menschen stauen sich vor den Eincheckschaltern und in den Cafés und Läden, die vor dem Sicherheitsbereich liegen. Auf den Anzeigetafeln sind für viele Flüge Verspätungen von bis zu 3 Stunden angezeigt. Ob das ausreicht, ist unklar, denn noch steht nicht fest, was genau die Räumung ausgelöst hat. Ein verdächtiger Koffer? Eine Drohung? Wie die Bild-Zeitung berichtet, hat die Bundespolizei eine Lounge durchsucht. Lea Matschulat, Nachrichtenredaktion.
1: Der als Timi bekannte Buckelwal hat nach seiner Freilassung durch eine private Initiative rund 215 Kilometer absolviert. Das habe die Auswertung des am Wal befestigten Senders gezeigt, sagte Mecklenburg-Vorpommerns Umweltminister Backhaus. Bisher sei nur der Bewegungsradius klar, die anderen Daten müssten noch ausgewertet werden. Der Wal war am 14. Mai tot vor der dänischen Insel Anholt treibend entdeckt worden.
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5: Ich sage ein herzliches Willkommen zu meiner heutigen Sendung Stadtgeflüster Nummer 109. Und was haben wir für Themen? Tag der offenen Tür beim Familien- und Seniorenservicebüro. Es gibt eine Auszeichnung für das Freizeitbad Münchehagen. Ein neuer Termin oder ein interessanter Termin für die Newcastle Big Band und Locomotion. Und eine Ausschreibung, eine Jobausschreibung der Stadt. Sie sucht Reinigungskräfte. Ich wünsche euch gute Unterhaltung und los geht's.

Vielleicht habt ihr euch auch schon mal gefragt, was machen eigentlich die Familien- und Senioren-Servicebüros im Landkreis den ganzen Tag? Am 13. Juni könnt ihr es herausfinden, und zwar ganz unkompliziert, ganz nah dran und mitten in der Stadt. Denn beide Servicebüros sind ab sofort unter einem gemeinsamen Dach in der Weserstraße 13 zu finden. Und genau dort öffnen sie am kommenden Samstag von 10 bis 13 Uhr ihre Türen für alle Familien, Senioren, Seniorinnen, Pflegebedürftige und natürlich auch Angehörige. Es gibt Kaffee, Krebs und Kuchen, also schon mal ein guter Grund vorbeizuschauen. Und für die Kinder warten kreative Mitmachaktionen. Ein richtiges kleines Familienfest, also. Ja, aber worum geht's inhaltlich? Das Familienservicebüro, vertreten durch Ines Ackermann und Valeria Mramori, bieten regelmäßig Beratungen rund um das Erziehungs- oder die Erziehungsthemen an. Trotzphase, Pubertät, Mediennutzung und so weiter. Alles, was Eltern beschäftigt. Und jeden Mittwochvormittag und Donnerstagnachmittag gibt es feste Sprechtage. Am liebsten mit Terminen, aber auch spontan ist jemand für euch da. Und wenn es mal komplexer wird, vermitteln die beiden an passende Fachkräfte. Und auch der Senioren- und Pflegestützpunkt ist mit dabei. Silke Grelle und ihr Team beraten neutral, kostenfrei und direkt vor Ort zu Themen wie Kurzzeitpflege, Kostenplanung, Wohnberatung und oder Unterstützung im häuslichen Umfeld. Und natürlich helfen sie auch bei Antragstellungen, die ja oft eine kleine Wissenschaft für sich sind. Der Tag der offenen Tür also ist die perfekte Gelegenheit, die Menschen hinter den Angeboten kennenzulernen, ganz ohne Bürokratie, einfach im Gespräch. Also 13. Juli, 10 bis 13 Uhr in der Weserstraße 13 in Nienburg. Vorbeikommen, informieren, Kaffee trinken und mit den richtigen Ansprechpartnerinnen ins Gespräch kommen.

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Eine Nachricht passend zur Jahreszeit. Das Freizeitbad Münchehagen wurde als besonders kinderfreundliche Einrichtung im Rahmen der Initiative Kinderferienland Niedersachsen ausgezeichnet. Die Landesmarketingorganisation Tourismus Marketing Niedersachsen GmbH bietet das Qualitätssiegel Kinderferienland Niedersachsen im Auftrag des Wirtschaftsministeriums an, um besonders Kinder- und familienfreundliche Einrichtungen auszuweisen. Im Zuge dessen wurde der Betrieb zertifiziert. Die Auszeichnung zum Kinderferienlandbetrieb ist 3 Jahre gültig und dient als verlässliches Kriterium, um die Qualität des Angebots zu kennzeichnen. Im Rahmen der Vergabe des Qualitätssiegels wurde das Freibad anhand eines einheitlichen Kriterienkataloges durch die geschulte Prüferin Marie Witte von der Mittelweser Touristik GmbH bewertet. Sie sagt, das Freizeitbad hat die Auszeichnung verdient. Es bietet eine Vielzahl toller Beschäftigungsmöglichkeiten für kleine und große Gäste. Damit stellt der Betrieb eine Bereicherung für die Kinderferienland-Initiative dar. Vincent Hilgraf freut sich besonders über die Auszeichnung. Kinder sind bei uns immer willkommen, aber jetzt haben wir es schwarz auf weiß. Wir möchten, dass sich alle Besucher, klein und groß, bei uns rundum wohlfühlen. Und die Zertifizierung freut uns sehr. Sie ist eine tolle Bestätigung für unsere Arbeit. Seit dem vergangenen Jahr hat das Freizeitbad sein Angebot um den Dino Sprayground erweitert. Außerdem können die Gäste in 3 Becken mit rund 1000 Quadratmeter Wasserfläche Spaß im kühlen Nass haben. Wer mehr Action braucht, saust die 100 Meter lange Wasserrutsche herab. Und die Stadt Rehburg-Loccum ist als Kinderferienlandort auch zusätzlich ausgezeichnet. Nähere Informationen unter www.rehburg-loccum.de.

Ich habe jetzt etwas für alle, die bei sattem Big Band Sound einfach nicht stillsitzen können. Am Freitag, dem 11. September, also noch ein bisschen hin, um 20 Uhr wird das Nienburger Theater zum Swing-Hotspot der Region. Zwei Formationen, die man hier wirklich kennen sollte. Sie stehen gemeinsam auf der Bühne, und zwar die Newcastle Big Band und Locomotion. Hat das was mit Locum zu tun? Nee, glaube ich nicht. Und Locomotion. Die Newcastle Big Band, Hausband des Nienburger Jazzclubs, wurde 2008 gegründet und sie klingt, als hätte sie den Swing im Blut. Unter der Leitung von André Kohlmeier spielen 17 Musikerinnen und Musiker in klassischer Big Band Besetzung. Saxophon, Trompete, Posaune und natürlich die Rhythmusgruppe als Herzschlag des Ganzen. Ihr Repertoire reicht von Count Basie über Duke Ellington bis zu modernen Arrangements. Und wie es sich für echten Swing gehört, gibt's neben präzisen Arrangements auch jede Menge Raum für Soul. Die zweite Band des Abends, Locomotion, bringt gleich 20 Musikerinnen und Musiker aus dem Landkreis Nienburg und Schaumburg zusammen. Seit über 30 Jahren stehen sie für Spielfreude, Energie und ein Repertoire, das weit über klassischen Swing hinausgeht. Latin, Org, Pop, alles dabei. Besonders prägend die Stimmen von Maike Tiedemann und Jola Block. Die Leitung hat Jürgen Graf, und wer die Band schon einmal beim Maschseefest oder bei Feuerwehrwettbewerb im Herrenhausen erlebt hat, weiß, das wird ein Abend der Gruft. Also, wenn Sie Lust haben auf einen musikalischen Ausflug in die große Ära der Big Bands mit viel Leidenschaft, viel Können und garantiert guter Laune, dann sichern Sie sich jetzt Ihr Ticket unter Nienburg 87356 oder per E-Mail theaterkasse@nienburg.de. Ich wiederhole nochmal die Rufnummer: Nienburg 87356. Ein Abend voller Swing, Energie und echter Live-Musik. Das sollten Sie sich nicht entgehen lassen. 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

Falls ihr gerade auf der Suche nach einem sicheren Job seid oder jemanden kennt, der einen neuen beruflichen Einstieg sucht, dann hört jetzt gut zu. Die Stadt Nienburg freut sich nämlich jederzeit über Bewerbungen als Reinigungskraft, ganz egal, ob in Teilzeit oder auf geringfügiger Basis. Und das Angebot kann sich wirklich sehen lassen. Die Stadt bietet tarifliche Vergütung, eine betriebliche Altersversorgung, eine umfassende Einarbeitung und ein kollegiales, familienfreundliches Arbeitsumfeld. Außerdem gibt es die Möglichkeit zum Dienstrad-Leasing. Praktisch, gesund und gut fürs Klima. Und das Wichtigste: Ihr bekommt einen sicheren Arbeitsplatz im öffentlichen Dienst. Also nochmal, ob befristet oder unbefristet, das hängt von der jeweiligen Verfügbarkeit ab. Aber klar ist, wer zuverlässig ist, engagiert arbeitet und Deutschkenntnisse mindestens auf Niveau A2 mitbringt, hat hier richtig gute Chancen. Wenn ihr euch also vorstellen könnt, Teil des Teams zu werden, dann schaut unbedingt online vorbei. Dort findet ihr alle Informationen und könnt euch auch direkt bewerben. Die Adresse lautet nienburg.de/stellen. Also reinschauen, informieren, bewerben und vielleicht schon bald Teil der Stadtverwaltung Nienburg zu werden. Jo, und jetzt geht's weiter mit Musik.

Ja, liebe Freunde, das war's mal wieder. Mein Stadtgeflüster 109 am 12. Juni. Worüber haben wir gesprochen? Tag der offenen Tür im Familien- und Seniorenservicebüro Bad Münchenhagen. Eine tolle Auszeichnung. Wir haben über einen Termin gesprochen der Newcastle Big Band und Locomotion im Theater Nienburg. Und wir haben eine Stellenausschreibung bekannt gegeben. Die Stadt sucht Reinigungskräfte. Das war mein Stadtgeflüster. Ich sage danke. Bis zum nächsten Mal. Euer Egon Garding.

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2: Ich bin David Riemer. Gut 21 Millionen Rentnerinnen und Rentner in Deutschland haben ab Juli etwas mehr auf dem Konto. Der Bundesrat hat der Erhöhung der monatlichen Bezüge um 4,24% zugestimmt. Die Steigerung orientiert sich wie immer an der allgemeinen Lohnentwicklung.
3: Bei einer Standardrente und 45 Beitragsjahren macht die Erhöhung ein monatliches Plus von knapp 78 Euro aus. Damit steigen die Renten stärker als die Inflation. Bundesarbeitsministerin Baas sprach im Vorfeld dann auch von einer spürbaren Anpassung. Gleichzeitig betonte sie, dass ordentliche Renten kein Luxus sein dürften, sondern eine Frage der Leistungsgerechtigkeit. Die Bundesregierung plant derzeit eine umfassende Rentenreform. Für Streit sorgt dabei der Vorstoß, das Renteneintrittsalter möglicherweise auf bis zu 70 anzuheben. Tanja Wagner, Nachrichtenredaktion.
2: Bundesgesundheitsministerin Wagner hat die geplanten Milliardeneinsparungen zur Stabilisierung der Krankenkassenbeiträge gegen Kritik verteidigt. Man wolle die Bürger entlasten und das Unternehmen mehr Planungssicherheit haben. Wagner sagte außerdem:
4: Unser Gesetz verlangt allen etwas ab, von niemandem aber Unzumutbares. Die Regelungen sind sozialverträglich, Härtefallregelungen und Belastungsgrenzen bleiben bestehen. Alle Beteiligten im Gesundheitswesen leisten einen Beitrag, denn alle profitieren auch langfristig von einer nachhaltigen Finanzierung.
2: Gesundheitsministerin Wagner. Flugtickets bei Flügen aus Deutschland werden wie geplant ab Juli weniger stark besteuert. Der Bundesrat hat entsprechende Pläne zur Senkung der Ticketsteuer abschließend passieren lassen. Die Abgabe sinkt je nach Strecke um einen Betrag zwischen 2,50 Euro und 11,40 Euro pro Flug. Ob Flugtickets dadurch günstiger werden, hängt allerdings davon ab, ob die Airlines die Ersparnis an die Kunden weitergeben. Das gilt wegen stark gestiegener Kerosinpreise als zweifelhaft. Gut 2,5 Stunden nach der Sperrung des Sicherheitsbereichs des Hamburger Flughafens konnte der Betrieb wieder aufgenommen werden. Die Sicherheitskontrollen seien wieder geöffnet, sagte eine Sprecherin. Nach Angaben des Hamburger Flughafens und der Bundespolizei war morgen ein Teil des Airports geräumt worden, weil ein Mann wohl versehentlich einen Sicherheitsbereich betreten hatte. Alle Fluggäste mussten deshalb wieder vor die Sicherheitskontrollen zurück. Auch in den Maschinen sitzende Passagiere mussten wieder aussteigen.
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5: Schön, dass ihr am Nachmittag mit mir und Radio Mittelweser unterwegs seid. Ich bin India Kulik. Egal, ob ihr gerade durch den Landkreis Nienburg fahrt oder zu Hause entspannt, wir liefern euch den passenden Soundtrack. Weiter geht's mit Musik.

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Ein kleiner Blick auf die Uhr. Wir sind mitten im Nachmittag und hier läuft weiter eure Musik am Stück. Einfach zurücklehnen, weitermachen, genießen. Der nächste Song wartet schon. Ich bin India Kulik und ihr hört Radio Mittelwürzburg.

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Damit schließen wir diese Runde ab. In der nächsten Stunde wartet schon das nächste Highlight auf euch. Bleibt also einfach dran. Ich bin India Kulik und ihr hört Radio Mittelweser.

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2: Ich bin Dirk Zeitler. Flugtickets bei Flügen aus Deutschland werden wie geplant ab Juli weniger stark besteuert. Der Bundesrat hat der Senkung der Ticketsteuer abschließend zugestimmt. Unklar ist allerdings, ob Fliegen damit für alle günstiger wird.
3: Je nach Strecke zahlen die Airlines zwischen 2,50 Euro und 11,40 Euro weniger Steuern pro Passagier und Flug. Allerdings haben bereits so einige Gesellschaften angekündigt, das nicht an die Kunden weiterzureichen. Ein Grund dafür sind die stark gestiegenen Kerosinpreise. Ein weiterer Grund ist, dass Deutschland im Vergleich zu anderen Ländern für die Fluggesellschaften ein recht teurer Standort ist. Tanja Wagner, Nachrichtenredaktion.
2: Die Länder melden massive Einwände gegen das Sparpaket der schwarz-roten Koalition bei den Gesundheitsausgaben an. Im Bundesrat warnte der rheinland-pfälzische Ministerpräsident Schnieder, das Paket gefährde Versorgungsstrukturen, gerade in Flächenländern. Die Länder fordern die Streichung mehrerer geplanter Einsparmaßnahmen bei Kliniken, Praxen, Apotheken und Pharmabranche. Sie könnten das Gesetz über den Vermittlungsausschuss ausbremsen. Der Buckelwal, der wochenlang vor der deutschen Ostseeküste für Aufregung sorgte, ist vermutlich am 6. oder 7. Mai verendet und damit wenige Tage nach dem Ende der Rettungsaktion, die das Tier in die Nordsee geschleppt hatte. Das zeigen Daten des Senders, den der Wal trug, wie Mecklenburg-Vorpommerns Umweltminister Backhaus bekannt gab.
4: Der Tracker hatte Backhaus zufolge bis zum 7. Mai Daten geliefert, darunter Wassertiefe, Temperaturen, Bewegungsabläufe und Geschwindigkeit. Aus diesen Daten geht hervor, dass der Buckelwal bis zu seinem Tod etwa 215 Kilometer zurückgelegt hat und direkt wieder auf Kurs Richtung Ostsee war. Allerdings war er dort auch wieder langsamer geschwommen und war auch nicht mehr so tief getaucht wie zuvor. Knapp zwei Wochen nach der Rettungsaktion wurde der Wal dann tot an einer dänischen Insel angespült. Fiona Reinhardt, Nachrichtenredaktion.
2: Gut 2,5 Stunden nach der Sperrung des Sicherheitsbereiches des Hamburger Flughafens ist der Betrieb wieder aufgenommen worden. Die Sicherheitskontrollen seien wieder geöffnet, sagte eine Sprecherin. Nach Angaben des Hamburger Flughafens und der Bundespolizei war morgen ein Teil des Airports geräumt worden, weil ein Mann wohl aus Versehen einen Sicherheitsbereich betreten hatte.
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5: Mahlzeit zusammen hier im Landkreis Nienburg. Schön, dass ihr eingeschaltet habt. Wir machen es uns jetzt richtig gemütlich. Ein früher Mittag voller Musik, entspannt, melodisch und ohne viel drumherum. Egal, ob du gerade arbeitest, unterwegs bist oder einfach eine Pause brauchst. Hier kommt dein Soundtrack für die nächsten Stunden. Viel Freude beim Zuhören. Ich bin India Kulig und ihr hört Radio Mittelweser.

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Der frühe Nachmittag zeigt sich heute von seiner ruhigen Seite und wir machen es genauso. Entspannt, unaufgeregt, musikalisch. Egal, ob ihr gerade über die B6 rollt, im Garten werkelt oder einfach nur den Moment genießt. Wir begleiten euch mit einer Mischung, die den Tag leichter macht. Weiter geht's mit Musik. Ich bin India Kulig und ihr hört Radio.

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kurz verschnaufen, dann geht's weiter. Nach den Nachrichten starten wir mit einer neuen Stunde voller Musik, Infos und einer Portion gute Laune. Ich bin India Kulik und ihr hört Radio Mittelweser.

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1: Ich bin Dirk Zeitler. 4,24% mehr Rente und geringere Steuern auf Flugtickets. Der Bundesrat hat mehrere Gesetzesvorlagen verabschiedet, die zum Juli in Kraft treten sollen. Bei häuslicher Gewalt sollen Gerichte das Tragen von Fußfesseln anordnen dürfen, um ein Kontaktverbot zu den Opfern durchzusetzen. Und Apotheken erhalten mehr Befugnisse.
2: Apotheken dürfen künftig bei Dauermedikamenten auch ohne Rezept aushelfen, mit der kleinsten Packung zum Selbstzahlerpreis. Außerdem dürfen sie Leistungen zu Vorbeugung und Früherkennung anbieten, etwa für Herz-Kreislauf-Erkrankungen, Diabetes und rund ums Rauchen. Auch können sich Impfwillige künftig nicht nur ihren Pieks gegen Grippe und Corona beim Apotheker abholen, sondern auch Impfungen mit Totimpfstoffen wie etwa Tetanus. Erlaubt werden sollen außerdem Blutabnahmen, um etwa Medikamentwirkungen zu kontrollieren. Tanja Wagner, Nachrichtenredaktion.
1: Die Länder melden massive Einwände gegen das Sparpaket der schwarz-roten Koalition bei den Gesundheitsausgaben an. Im Bundesrat warnte der rheinland-pfälzische Ministerpräsident Schnieder, das Paket gefährde Versorgungsstrukturen gerade in Flächenländern. Die Länder fordern die Streichung mehrerer geplanter Einsparmaßnahmen bei Kliniken, Praxen, Apotheken und Pharmabranche. Sie könnten das Gesetz über den Vermittlungsausschuss ausbremsen. In der EU gelten seit Mitternacht deutlich schärfere Asylregeln. Sie sollen etwa schnellere Asylverfahren und konsequentere Abschiebungen ermöglichen.
3: Die meisten Migranten kommen über Italien und Griechenland nach Europa und auch über Spanien. Und an diesen Außengrenzen wird es Asylschnellverfahren geben. So soll zügiger klar werden, ob ein Mensch in der EU bleiben kann oder nicht. Doch die drei Länder können nicht für alle Ankommenden die Asylverfahren übernehmen. Deutschland wird in Zentren, etwa an Flughäfen, gut 370 Plätze zur Verfügung stellen und dort die Asylanträge zügig prüfen. So zum Beispiel am BER nahe Berlin. Lea Matschulat, Nachrichtenredaktion.
1: Gut 2,5 Stunden nach der Sperrung des Sicherheitsbereichs des Hamburger Flughafens ist der Betrieb wieder aufgenommen worden. Die Sicherheitskontrollen seien wieder geöffnet, sagte eine Sprecherin. Nach Angaben des Hamburger Flughafens und der Bundespolizei war am Morgen ein Teil des Airports geräumt worden, weil ein Mann wohl aus Versehen einen Sicherheitsbereich betreten hatte.
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4: Hallo aus dem Studio. Der Landkreis Nienburg bekommt jetzt die passende Begleitung für diesen frühen Nachmittag. Wir lassen die Musik sprechen. Leicht, gut gelaunt und genau richtig, um den Kopf ein bisschen frei zu bekommen. Lehne dich zurück oder dreh auf, ganz wie du möchtest. Hier kommt Musik pur. Ich bin India Kulig und ihr hört Radio Mittelweser.

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Andrea!

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Schön, dass ihr mit uns durch den Nachmittag geht. Vielleicht seid ihr gerade in Nienburg unterwegs, vielleicht in einem der vielen Dörfer drumherum. Ganz egal, wir sind überall bei euch. Wir halten die Worte kurz und die Musik lang, damit ihr weiter euren Rhythmus findet. Und hier kommt auch schon der nächste Titel. Ich bin India Kulik und ihr hört Radio Mittelweser.

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1: Ich bin Dirk Zeitler. Der Bundestag hat erstmals über das geplante Sparpaket der schwarz-roten Koalition bei den Gesundheitsausgaben beraten. Im Bundesrat formiert sich allerdings Widerstand. Die Länder haben massive Einwände gegen die Pläne der Bundesregierung.
2: Die Länder warnen vor einem Zusammenbruch der Versorgung gerade draußen auf dem Land. Auch hätten Pharmakonzerne schon angekündigt, weniger in den Standort Deutschland investieren zu wollen. Am Ende benachteilige das Sparpaket die Patienten, monierte etwa der rheinland-pfälzische Ministerpräsident Schnieder. Blockieren können die Länder das Gesetz nicht, es ist nicht zustimmungsbedürftig. Tanja Wagner, Nachrichtenredaktion.
1: 4,24% mehr Rente und geringere Steuern auf Flugtickets. Der Bundesrat hat heute mehrere Gesetzesvorlagen verabschiedet, die zum Juli in Kraft treten sollen. Bei häuslicher Gewalt sollen Gerichte das Tragen von Fußfesseln anordnen dürfen, um ein Kontaktverbot zu den Opfern durchzusetzen. Und Apotheken erhalten mehr Befugnisse. In der EU gelten seit Mitternacht deutlich schärfere Asylregeln. Sie sollen etwa schnellere Asylverfahren und konsequentere Abschiebungen ermöglichen.
3: Die meisten Migranten kommen über Italien und Griechenland nach Europa und auch über Spanien. Und an diesen Außengrenzen wird es Asylschnellverfahren geben. So soll zügiger klar werden, ob ein Mensch in der EU bleiben kann oder nicht. Doch die drei Länder können nicht für alle Ankommenden die Asylverfahren übernehmen. Deutschland wird in Zentren, etwa an Flughäfen, gut 370 Plätze zur Verfügung stellen und dort die Asylanträge zügig prüfen. So zum Beispiel am BER nahe Berlin. Lea Matschulat, Nachrichtenredaktion.
1: Mit Kundgebungen in Berlin und Völklingen machen Beschäftigte der Stahlindustrie Druck auf die Bundesregierung. Unter dem Motto Stahl hat Zukunft bei uns marschierten Stahlarbeiter vom Brandenburger Tor zum Bundeswirtschaftsministerium. Nach Angaben der IG Metall beteiligten sich rund 1700 Beschäftigte. Im saarländischen Völklingen nahmen zudem an mehreren Demonstrationszügen insgesamt 8500 Menschen teil. Die Gewerkschaft fordert mehr Hilfe der Politik für die kriselnde Stahlindustrie.
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4: Die Musik läuft durch und wir sorgen dafür, dass ihr gut durch die nächsten Stunden kommt. Bleibt einfach bei uns. Der nächste Song steht schon bereit. Die Sonne zeigt sich, der Kaffee duftet und wir liefern die passende Musik dazu. Ein entspannter Nachmittag liegt vor uns. Perfekt, um einfach mal durchzuatmen. Viel Freude beim Zuhören. Ich bin India Kulik und ihr hört Radio Mittelweser.

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Vielleicht habt ihr heute schon einiges geschafft oder seid noch mitten im Tagesprogramm. Hier bei uns bekommt ihr zwischendurch einen kleinen musikalischen Reset. Einfach mal durchatmen, den Kopf frei bekommen und den Moment genießen. Wir bleiben für euch in der Musikspur und machen direkt weiter. Ich bin India Kulik.

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Das war's von mir für diesen Nachmittag hier im Landkreis Nienburg. Die Musik übernimmt jetzt Egon Garding und begleitet euch weiter. Vielleicht seid ihr gerade auf der B6 unterwegs, vielleicht im Garten oder einfach mitten im Alltag. Wie auch immer, bleibt gut gelaunt und lasst euch von den nächsten Titeln ein bisschen tragen. Ich bin India Kulig und ihr hört Radio Mittelweser.

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2: Ich bin Dirk Zeitler. Der Bundestag hat erstmals über das geplante Sparpaket der schwarz-roten Koalition bei den Gesundheitsausgaben beraten. Im Bundesrat formiert sich allerdings Widerstand. Die Länder haben massive Einwände gegen die Pläne der Bundesregierung.
3: Die Länder warnen vor einem Zusammenbruch der Versorgung gerade draußen auf dem Land. Auch hätten Pharmakonzerne schon angekündigt, weniger in den Standort Deutschland investieren zu wollen. Am Ende benachteilige das Sparpaket die Patienten, monierte etwa der rheinland-pfälzische Ministerpräsident Schnieder. Blockieren können die Länder das Gesetz nicht, es ist nicht zustimmungsbedürftig. Gesundheitsministerin Wagen hatte im Bundestag nochmal für die Pläne geworben. Andernfalls drohen den Kassen ihr zufolge Milliardenverluste und den Versicherten höhere Zusatzbeiträge. Tanja Wagner, Nachrichtenredaktion.
2: Das nächste EU-Sanktionspaket gegen Russland könnte erhebliche Konsequenzen für deutsche Produzenten und Konsumenten von Fischstäbchen, Schlemmerfilets und anderen Tiefkühlfischgerichten haben. Nach dpa-Recherchen sehen die Pläne der EU-Kommission vor, dass die Einfuhr von Alaska-Seelachs aus Russland in die EU innerhalb von 2 Jahren um die Hälfte reduziert werden muss. Angesichts des begrenzten Angebots könnte dies zu höheren Preisen führen. In der EU gelten seit Mitternacht deutlich schärfere Asylregeln. Sie sollen etwas schnellere Asylverfahren und konsequentere Abschiebungen ermöglichen.
4: Die meisten Migranten kommen über Italien und Griechenland nach Europa und auch über Spanien. Und an diesen Außengrenzen wird es Asylschnellverfahren geben. So soll zügiger klar werden, ob ein Mensch in der EU bleiben kann oder nicht. Doch die 3 Länder können nicht für alle Ankommenden die Asylverfahren übernehmen. Deutschland wird in Zentren, etwa an Flughäfen, gut 370 Plätze zur Verfügung stellen und dort die Asylanträge zügig prüfen. So zum Beispiel am BER nahe Berlin. Lea Matschulat, Nachrichtenredaktion.
2: Zum Sport. Der Song Major Tom von Peter Schilling wird auch bei der Weltmeisterschaft in den USA, Mexiko und Kanada als Torhymne der deutschen Nationalmannschaft gespielt. Das Lied werde wie auch bei DFB-Heimspielen nach deutschen Treffern in den WM-Stadien ertönen, teilte der DFB mit.
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6: Ich sage ein herzliches Willkommen zu meiner heutigen Sendung Stadtgeflüster Nummer 109. Und was haben wir für Themen? Tag der offenen Tür beim Familien- und Seniorenservicebüro. Es gibt eine Auszeichnung für das Freizeitbad Münchehagen. Ein neuer Termin oder ein interessanter Termin für die Newcastle Big Band und Locomotion und eine Jobausschreibung der Stadt. Sie sucht Reinigungskräfte. Ich wünsche euch gute Unterhaltung und los geht's.
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Vielleicht habt ihr euch auch schon mal gefragt, was machen eigentlich die Familien- und Senioren-Servicebüros im Landkreis den ganzen Tag? Am 13. Juni könnt ihr es herausfinden, und zwar ganz unkompliziert, ganz nah dran und mitten in der Stadt. Denn beide Servicebüros sind ab sofort unter einem gemeinsamen Dach in der Weserstraße 13 zu finden. Und genau dort öffnen Sie am kommenden Samstag von 10 bis 13 Uhr Ihre Türen für alle Familien, Senioren, Seniorinnen, Pflegebedürftige und natürlich auch Angehörige. Es gibt Kaffee, Krebs und Kuchen, also schon mal ein guter Grund vorbeizuschauen. Und für die Kinder warten kreative Mitmachaktionen. Ein richtiges kleines Familienfest, also. Ja, aber worum geht's inhaltlich? Das Familienservicebüro, vertreten durch Ines Ackermann und Valeria Mramori, bieten regelmäßig Beratungen rund um das Erziehungs- oder die Erziehungsthemen an. Trotzphase, Pubertät, Mediennutzung usw.

und ihr Team beraten neutral, kostenfrei und direkt vor Ort zu Themen wie Kurzzeitpflege, Kostenplanung, Wohnberatung und oder Unterstützung im häuslichen Umfeld. Und natürlich helfen Sie auch bei Antragstellungen, die ja oft eine kleine Wissenschaft für sich sind. Der Tag der offenen Tür also ist die perfekte Gelegenheit, die Menschen hinter den Angeboten kennenzulernen, ganz ohne Bürokratie, einfach im Gespräch. Also 13. Juli, 10 bis 13 Uhr in der Weserstraße 13 in Nienburg. Vorbeikommen, informieren, Kaffee trinken und mit den richtigen Ansprechpartnerinnen ins Gespräch kommen.

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Eine Nachricht passend zur Jahreszeit. Das Freizeitbad Münchehagen wurde als besonders kinderfreundliche Einrichtung im Rahmen der Initiative Kinderferienland Niedersachsen ausgezeichnet. Die Landesmarketingorganisation Tourismus Marketing Niedersachsen GmbH bietet das Qualitätssiegel Kinderferienland Niedersachsen im Auftrag des Wirtschaftsministeriums an, um besonders Kinder- und familienfreundliche Einrichtungen auszuweisen. Im Zuge dessen wurde der Betrieb zertifiziert. Die Auszeichnung zum Kinderferienlandbetrieb ist 3 Jahre gültig und dient als verlässliches Kriterium, um die Qualität des Angebots zu kennzeichnen. Im Rahmen der Vergabe des Qualitätssiegels wurde das Freibad anhand eines einheitlichen Kriterienkataloges durch die geschulte Prüferin Marie Witte von der Mittelweser Touristik GmbH bewertet. Sie sagt, das Freizeitbad hat die Auszeichnung verdient. Es bietet eine Vielzahl toller Beschäftigungsmöglichkeiten für kleine und große Gäste. Damit stellt der Betrieb eine Bereicherung für die Kinderferienland-Initiative dar. Vincent Hillgraf freut sich besonders über die Auszeichnung. Kinder sind bei uns immer willkommen, aber jetzt haben wir es schwarz auf weiß. Wir möchten, dass sich alle Besucher, klein und groß, bei uns rundum wohlfühlen. Und die Zertifizierung freut uns sehr. Sie ist eine tolle Bestätigung für unsere Arbeit. Seit dem vergangenen Jahr hat das Freizeitbad sein Angebot um den Dino Sprayground erweitert. Außerdem können die Gäste in 3 Becken mit rund 1000 Quadratmeter Wasserfläche Spaß im kühlen Nass haben. Wer mehr Action braucht, saust die 100 Meter lange Wasserrutsche herab. Und die Stadt Rehburg-Loccum ist als Kinderferienlandort auch zusätzlich ausgezeichnet. Nähere Informationen unter www.rehburg-loccum.de.

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Ich habe jetzt etwas für alle, die bei sattem Big Band Sound einfach nicht stillsitzen können. Am Freitag, dem 11. September, also noch ein bisschen hin, um 20 Uhr wird das Nienburger Theater zum Swing-Hotspot der Region. Zwei Formationen, die man hier wirklich kennen sollte. Sie stehen gemeinsam auf der Bühne, und zwar die Newcastle Big Band und Locomotion. Hat das was mit Locum zu tun? Nee, glaube ich nicht. Und Locomotion. Die Newcastle Big Band, Hausband des Nienburger Jazzclubs, wurde 2008 gegründet und sie klingt, als hätte sie den Swing im Blut. Unter der Leitung von André Kohlmeier spielen 17 Musikerinnen und Musiker in klassischer Big Band Besetzung. Saxophon, Trompete, Posaune und natürlich die Rhythmusgruppe als Herzschlag des Ganzen. Ihr Repertoire reicht von Count Basie über Duke Ellington bis zu modernen Arrangements. Und wie es sich für echten Swing gehört, gibt's neben präzisen Arrangements auch jede Menge Raum für Soul. Die zweite Band des Abends, Locomotion, bringt gleich 20 Musikerinnen und Musiker aus dem Landkreis Nienburg und Schaumburg zusammen. Seit über 30 Jahren stehen sie für Spielfreude, Energie und ein Repertoire, das weit über klassischen Swing hinausgeht. Latin, Org, Pop, alles dabei. Besonders prägend die Stimmen von Maike Tiedemann und Jola Block. Die Leitung hat Jürgen Graf, und wer die Band schon einmal beim Maschseefest oder bei Feuerwehrwettbewerb im Herrenhausen erlebt hat, weiß, das wird ein Abend der Gruft. Also, wenn Sie Lust haben auf einen musikalischen Ausflug in die große Ära der Big Bands mit viel Leidenschaft, viel Können und garantiert guter Laune, dann sichern Sie sich jetzt Ihr Ticket unter Nienburg 87356 oder per E-Mail theaterkasse@nienburg.de. Ich wiederhole nochmal die Rufnummer: Nienburg 87356. Ein Abend voller Swing, Energie und echter Live-Musik. Das sollten Sie sich nicht entgehen lassen.

Falls ihr gerade auf der Suche nach einem sicheren Job seid oder jemanden kennt, der einen neuen beruflichen Einstieg sucht, dann hört jetzt gut zu. Die Stadt Nienburg freut sich nämlich jederzeit über Bewerbungen als Reinigungskraft, ganz egal, ob in Teilzeit oder auf geringfügiger Basis. Und das Angebot kann sich wirklich sehen lassen. Die Stadt bietet tarifliche Vergütung, eine betriebliche Altersversorgung, eine umfassende Einarbeitung und ein kollegiales, familienfreundliches Arbeitsumfeld. Außerdem gibt es die Möglichkeit zum Dienstrad-Leasing. Praktisch, gesund und gut fürs Klima. Und das Wichtigste, ihr bekommt einen sicheren Arbeitsplatz im öffentlichen Dienst. Also nochmal, ob befristet oder unbefristet, das hängt von der jeweiligen Verfügbarkeit ab. Aber klar ist, wer zuverlässig ist, engagiert arbeitet und Deutschkenntnisse mindestens auf Niveau A2 mitbringt, hat hier richtig gute Chancen. Wenn ihr euch also vorstellen könnt, Teil des Teams zu werden, dann schaut unbedingt online vorbei. Dort findet ihr alle Informationen und könnt euch auch direkt bewerben. Die Adresse lautet nienburg.de/stellen. Also reinschauen, informieren, bewerben und vielleicht schon bald Teil der Stadtverwaltung Nienburg zu werden. Jo, und jetzt geht's weiter mit Musik.

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0: liebe Freunde, das war's mal wieder. Mein Stadtgeflüster 109 am 12. Juni. Worüber haben wir gesprochen? Tag der offenen Tür im Familien- und Seniorenservicebüro Bad Mönchehagen. Eine tolle Auszeichnung. Wir haben über einen Termin gesprochen, der Newcastle Big Band und Locomotion im Theater Nienburg. Und wir haben eine Stellenausschreibung bekannt gegeben. Die Stadt sucht Reinigungskräfte. Das war mein Stadtgeflüster. Ich sage danke, bis zum nächsten Mal. Euer Egon Garding.
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1: Ich bin Dirk Zeitler. Bundesgesundheitsministerin Warten hat die geplanten Milliardeneinsparungen zur Stabilisierung der Krankenkassenbeiträge verteidigt. Ziel sei es, Bürger zu entlasten und Unternehmen mehr Planungssicherheit zu geben, sagte sie zur Einbringung ihres Gesetzentwurfs für das Sparpaket im Bundestag. Ohne Reform würden den gesetzlichen Krankenkassen im nächsten Jahr knapp 19 Milliarden Euro fehlen. Die Opposition kritisierte die Pläne als Rundum-Kahlschlag und Kettensägenreform. Das Gesetz soll noch vor der Sommerpause beschlossen werden. Auf Versicherte kommen unter anderem höhere Zuzahlungen für Medikamente zu. Flugtickets bei Flügen aus Deutschland werden wie geplant ab Juli weniger stark besteuert. Der Bundesrat hat der Senkung der Ticketsteuer abschließend zugestimmt. Unklar ist allerdings, ob Fliegen damit für alle günstiger wird.
2: Je nach Strecke zahlen die Airlines zwischen 2,50 Euro und 11,40 Euro weniger Steuern pro Passagier und Flug. Allerdings haben bereits so einige Gesellschaften angekündigt, das nicht an die Kunden weiterzureichen. Ein Grund dafür sind die stark gestiegenen Kerosinpreise. Ein weiterer Grund ist, dass Deutschland im Vergleich zu anderen Ländern für die Fluggesellschaften ein recht teurer Standort ist. Tanja Wagner, Nachrichtenredaktion.
1: In der EU gelten seit Mitternacht deutlich schärfere Asylregeln. Sie sollen etwas schnellere Asylverfahren und konsequentere Abschiebungen ermöglichen.
3: Die meisten Migranten kommen über Italien und Griechenland nach Europa und auch über Spanien. Und an diesen Außengrenzen wird es Asylschnellverfahren geben. So soll zügiger klar werden, ob ein Mensch in der EU bleiben kann oder nicht. Doch die drei Länder können nicht für alle Ankommenden die Asylverfahren übernehmen. Deutschland wird in Zentren, etwa an Flughäfen, gut 370 Plätze zur Verfügung stellen und dort die Asylanträge zügig prüfen. So zum Beispiel am BER nahe Berlin. Lea Matschulat, Nachrichtenredaktion.
1: Das nächste EU-Sanktionspaket gegen Russland könnte erhebliche Konsequenzen für deutsche Produzenten und Konsumenten von Fischstäbchen, Schlemmerfilets und anderen Tiefkühlfischgerichten haben. Nach dpa-Recherchen sehen die Pläne der EU-Kommission vor, dass die Einfuhr von Alaska-Seelachs aus Russland in die EU innerhalb von 2 Jahren um die Hälfte reduziert werden muss. Angesichts des begrenzten Angebots könnte dies zu höheren Preisen führen.
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4: Anpfiff.
5: Und ich grüße dich.
4: Moin. Es ist ein ganz spezieller Anpfiff, ne?
5: Ja, Anpfiff zur WM auch, ne? Das meinst du,
4: ja. Unter anderem, ja. Du warst ja gestern in der Stadt und hast mal so ein bisschen geguckt, wie ist eigentlich die Stimmung so? Sind die Leute schon in WM-Stimmung? Wann, vor allen Dingen, und wann geht die eigentlich los?
5: Ja, genau.
4: Da gab es so ein paar, sagen wir mal, Unstimmigkeiten. Und eine Person hat gesagt, WM weiß ich nicht, aber Scheibenschießen beginnt auch.
5: Also war schon, nimm nicht zu viel voraus. Das war schon ganz witzig. Ich war auch froher Erwartung. Ich hatte so gedacht, jetzt gehst du mal durch die Stadt und die Leute werden dir sagen, ja, natürlich spielen heute Mexiko und Südafrika gegeneinander oder so. Ja, es war eine sehr durchwachsene Rückmeldung, die ich bekommen habe. Fand ich ganz interessant.
4: Da gucken wir gleich mal drauf, wie die Leute so in WM-Stimmung sind und worauf sie sich freuen. Machen wir nach Musik von Ben Zucker. Moin.
5: Ben Zucker.

0: Ich weiß noch, so ungefähr vor einem halben Jahr, da haben wir uns immer wieder gefragt, wann geht's hier eigentlich los, die Fußball-Weltmeisterschaft? Ja, wann war es denn eigentlich soweit? Michi Meier hat sich gestern mal auf Spurensuche begeben.
1: Hier ist Radio Mittelweser, der Lokalsender von Nienburg. Herzlich willkommen. Schöne Stadt, ne? Wissen Sie, was heute beginnt?
2: Das Scheibenschießen,
1: wie heißt das? Das Scheibenschießen? Nee, heute schießen sie auf Tore. Heute beginnt die Weltmeisterschaft, wissen Sie das?
2: Ach, auch das noch.
1: Also wissen Sie nicht?
2: Doch, natürlich, da versäumen wir ja ein Spiel.
1: Ja, und wissen Sie, wann Deutschland das erste Mal spielt?
2: Sonntag. Am Sonntag.
1: Gegen wen?
2: Curaçao.
1: Sehr gut, weitermachen. Viel Spaß noch in Nienburg.
0: Ja, so ein bisschen wussten die Leute ja schon, dass die WM losgeht. Na, aber du hast noch so den einen oder anderen getroffen, der war völlig überrumpelt. Der wusste nicht genau, wann es war.
3: Ja, jung und alt und Mama und Papa und alle. Ja, also manche waren sehr überrascht.
1: Moin Leute, ich bin von Radio Mittelweser. Sag mal, heute beginnt die Fußball-Weltmeisterschaft. Ihr seht mir aber gar nicht so nach Stimmung vom WM aus, oder?
4: Das ist richtig, das stimmt.
1: Also weißt du auch gar nicht, was heute für ein Spiel stattfindet als Eröffnung?
4: Nein.
1: Keine Ahnung? Weißt du es heute?
5: I don't know. Ich gucke keinen Fußball.
1: Auch kein Fußball? Und seid ihr Fußball interessiert? Sag mal, Radio Mittelweser, was sagst du? Findet heute ein Fußballspiel statt, schon bei der WM?
4: Keine Ahnung, was ich doch nicht.
1: Oh, Mensch, Leute, das ist ja enttäuschend. Vielen Dank. Wissen Sie, worüber wir reden wollen?
6: Nein.
1: Über die Fußball-Weltmeisterschaft. Wissen Sie, dass die beginnt?
6: Ja.
1: Wann beginnt die denn?
6: Am Sonntag.
1: Für wen? Für die deutsche Nationalmannschaft?
6: Bitte? Am Sonntag für uns, aber jetzt schon am Freitag jetzt schon offiziell.
1: Nee, heute Abend schon.
6: Ja.
1: Heute Abend, heute ist Donnerstag. Heute Abend.
6: Nee, morgen schon. Doch.
1: Nein, heute, glauben Sie es mir.
6: Doch,
1: heute Abend, ist Eröffnungsspiel. Und wisst ihr, welches Eröffnungsspiel wir haben? Mexiko gegen?
6: Curaçao.
1: Fast. Gegen Curaçao spielt Deutschland am Sonntag.
6: Aha, richtig.
1: Mexiko gegen Südafrika heute Abend, 21 Uhr, einschalten, ne?
6: Können Danke.
1: Tschüss. Entschuldigung, wissen Sie, was heute beginnt?
7: Heute beginnt die WM.
1: Und mit welchem Spiel?
7: Oh Gott,
8: gar kein Spiel.
1: Mit welchem Spiel, bitte?
7: Ich überlege.
1: Mexiko gegen,
7: ja, keine Ahnung.
1: Und wann spielt Deutschland das erste Mal?
7: Oh, auch demnächst.
1: Ja, demnächst. Wisst ihr, wann Deutschland das erste Mal spielt?
8: Vielleicht morgen?
1: Nee, auch nicht.
0: Na, die spielen am Sonntag. Ja. So, aber die Leute sind schon so ein bisschen in WM-Fieber. Was mich
3: fragt. Nach und nach. Also, es ist sehr gemischt, ne?
0: Hast du eigentlich, wenn du so unterwegs warst in der Stadt, hast du irgendwelche Leute gesehen, die Trikots oder Fahnen oder sowas dabei hatten?
3: Ja, eben das nicht. Und das hat mich so ein bisschen überrascht. Also ich habe das ein oder andere Auto durch Nienburgs Straßen fahren sehen. Die haben diese, weißt du, 2014 kamen die auch.
0: Ja, diese Flaggen von
3: diese
0: Fenster,
3: Fahne,
0: ne?
3: Und 2006, glaube ich, zum ersten Mal,
0: ja,
3: konnte man die kaufen.
0: Ja, Fenster hängen kann.
3: Ja, richtig.
0: Es gibt auch Leute, das gibt so Überzieher für die Spiegel.
3: Gibt's ja, auch, genau, aber das ist alles raus. Und jetzt hier so durch die Straßen Nienburgs habe ich noch niemanden gesehen mit einem WM-Trikot. Und das ist, finde ich, ein bisschen schade. Und deswegen habe ich mal nachgefragt, ne?
1: Da bin ich jetzt mal in einem Nienburger Sportgeschäft und frage für Radio Mittelweser, wie sieht's denn aus mit den Artikeln für die Fußball-Weltmeisterschaft? Trikots der deutschen Nationalmannschaft, laufen die gut?
7: Also die laufen sehr gut. Am besten läuft das Blaue, also das Weiße auch, aber das Blaue ist...
1: Das Blaue ist das Auswärtstrikot, ne?
7: Richtig, ja.
1: Das läuft richtig gut?
7: Das läuft richtig gut, ja.
1: Gut. Und heute geht die WM los, oder?
7: Ja, heute geht
1: Wissen Sie, welches Spiel?
7: Mexiko, Süd... Was war das?
1: Ja,
7: Südafrika?
1: Ja, sehr gut. Danke.
7: 21 Uhr.
1: Das war schon. 21 Uhr geht's los. Einschalten. Tschüss.

0: Diesen Song, den werden wir jetzt in den nächsten 6 Wochen häufiger hören. Das ist nämlich der offizielle WM-Song. Shakira und Burna Boy mit Die Die. Das ist so wie Italienisch, das heißt so viel wie Auf geht's, los geht's.
1: Ja.
0: Und das gilt auch für Stöckse und Drakenburg in der Relegation.
1: Oh ja, und die Relegation wird nicht einfach, denn das dritte Team ist Mellendorfer TV. Die kommen aus der Region Hannover, Staffel 2, da in der Kreisliga, sind Zweiter geworden. Und das ist echt ein harter Brocken, denn die haben eine tolle Offensive. Die haben in, ich habe mal aufgeschrieben, 99 Tore in 28 Spielen geschossen.
0: Oh, fast 100 Tore, krass.
1: Ja. Ja, 99 sind fast 100 Tore. Mensch, was?
0: Mathe war echt gut.
1: Was ist los mit

0: hören, was Aki Meier dazu sagt.
1: Ja, hi, Michi, mein Lieber, grüß dich. Du, ja, ich habe mich recht gut informiert über Meldorf, soweit wie es ging. Ich habe das auch gesehen natürlich, dass sie viele Tore geschossen haben. Die sind offensiv sehr, sehr gut, haben da sehr viel Qualität. Aber wir haben halt defensiv auch eine richtig gute Qualität, richtig gute Jungs, eine sehr stabile Abwehr. Und da mache ich mir jetzt nicht so Sorgen. Da sind wir sehr, sehr gut aufgestellt. Wir auch vorne und ja, wir wollen das Heimspiel vor unseren Zuschauern natürlich für uns positiv gestalten und ja, das Ding zu Hause gewinnen. Ne? Wir wollen unbedingt nächsten Samstag das Entscheidungsspiel in Ratenburg haben und möchten dann natürlich, wenn wir es jetzt soweit geschafft haben, auch aufsteigen.
0: Ja, das wäre es natürlich noch,
1: Ja.
0: ne? Das Entscheidungsspiel in Drakenburg nächste Woche Samstag. Aber vorher hat der Spielplan erstmal das Spiel gegen Mellendorf gesetzt. Das ist jetzt Sonnabend um 16 Uhr. Genau, am Samstag um 16 Uhr spielt Stöckse zu Hause gegen Mellendorf. Und dann kommt ja erst noch das Spiel, das Heimspiel der Mellendorfer gegen TuS Drakenburg. Am Dienstag, ist das der 16.?
2: Ja.
0: Um 19 Uhr. Und da könnte dann eventuell auch schon eine Vorentscheidung gefallen sein, weil das Spiel Stöckse gegen Mellendorf am Sonnabend, je nachdem, wer da die Nase vorn hat, könnte dann schon sehr entscheidend werden, was da passiert, ne?
3: Also es wäre toll, wenn tatsächlich aus Kreis Nienburger Sicht sowohl Stöckse als auch Drakenburg Mellendorf schlagen und dann kommt zum großen Finale, so wie es sich Aki wünscht.
0: Mal gucken, wir bleiben auf jeden Fall für euch am Ball.
3: Wir bleiben am Ball.

0: Die 90s, 90 von Apache auf Radio Mittelweser. Und wir haben jetzt über Fußball gesprochen. Wir reden ja alle, Michi, über Fußball, weil es ist WM, es ist Relegation. Aber wir dürfen nicht vergessen, es gibt noch weitere Sportarten.
1: Ja, das mit Tennis gibt es zum Beispiel. Ich wollte noch was zum Fußball sagen. Ich denke, wir werden, wenn die Deutschen am Sonntag das erste Spiel gehabt haben gegen Curaçao, dann werden wir, glaube ich, noch mehr, dann werden wir begeisterter sein.
0: Ich glaube auch, denn wenn die Euphorie da ist, wo wir 3-1 gewonnen haben,
1: dann kommt immer mehr. Es kommt nach und nach. So, es geht jetzt schleichend los, aber es wird schon noch euphorischer. So, jetzt kommen wir zum Tennis.
0: Genau, ganz großes Richtig. Tennis haben wir nämlich.
1: Ja, die Herren 30 spielt dort und da haben wir die Regionsklasse. Vorab muss ich allerdings sagen, in der Herren 30 haben wir eine Mannschaft, die spielt in der Landesliga, SV Brigitta Elwart Steimke. Die empfangen TK Nordenham am Sonntag um 9 Uhr auf eigenem Gelände. Und dann habe ich die Stimme eingeholt von den Herren 30 in der Regionsklasse. TC Liebenau

0: spielt gegen Bückeburger TV am Samstag um 10 Uhr. Und alles Wichtige erzählt uns unser Tennisexperte Christian Tonn.
1: Saisonhalbzeit für die Herren 30 des TC Liebenau. Bisher kann man mit dem Saisonverlauf zufrieden sein. Nach der unglücklichen Auftaktniederlage in Hannover gab es einen überraschenden Punkt im Derby gegen Erichshagen und zuletzt den überraschend deutlichen 6:0 Heimsieg gegen Merbeck. Jetzt am Samstag um 10 Uhr erwartet der TC Liebenau auf der heimischen Anlage dann den TV Bückeburg 2. Die Bückeburger sind mit 2:2 Punkten gestartet. Eine Niederlage gab es beim TV Erichshagen. Und dann gab es einen Sieg gegen Hannover. Daher ist ein offenes Spiel zu erwarten. Personell sieht es beim TC Liebenau ordentlich aus. Es fehlen Philipp Nehmeyer, der urlaubt, und Matthias Kusche mit Schulterproblemen. Dafür geben Lennart Grabisch und Mirko Buchholz ihr Saisondebüt, sodass die Heimmannschaft ziemlich aus dem Vollen schöpfen kann, genügend Personal für die Einzel- und Doppel zur Verfügung hat und einen Punkt, wenn nicht sogar zwei Punkte, in Liebenau behalten möchte.

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2: Anpfiff zur Halbzeit Nummer 2.
3: Wollen wir mal gucken, was jetzt so gerade im Bereich Nachwuchsarbeit so im Kreis Nienburg und in der Stadt los ist. Und da haben wir eine ganze Menge.
2: Da ist einiges los, kommen wir gleich drauf. Nach Musik von Michael Jackson. Jetzt wird es ein bisschen gruselig. Hier ist Thriller.

0: Klingt das, mal nach, oder?
1: Das bist du, ja, eindeutig, das bist
0: wenn,
1: du.
0: Wenn Leute wieder fragen, kann man das einmal irgendwo nachhören? Leute, wenn ihr das im Radio nicht hören konntet, ja, dann ist das nun mal so, ne?
1: Oh, sei nicht so böse.
0: Also wirklich.
1: Bin ja nicht umsonst der böse Mann vom Radio.
0: Da war eben auch schon wieder das Lachen. Ich hab's genau gehört, mein Lieber, ja.
1: Genau.
0: So, apropos Lachen. Tennis ist eigentlich eher ein sehr ernster Sport.
1: Naja, natürlich, aber auch eine schöne, und ich glaube, nachdem jetzt Zverev die French Open gewonnen hat, wird es auch ein bisschen wieder boomen auf den Tennisplätzen, da bin ich von überzeugt.
0: Meinst du, dass wir so einen Tennis-Hype haben wie damals bei Steffi Graf und
1: Boris Becker? Nein, das dauert, also kommen die beiden, die haben ja nun auch eine Menge mehr Erfolge noch eingefahren. Und die Öffentlichkeit war auch aufmerksamer, weil es nicht so viele Ablenkungen gab. Heute ist das ja schon noch schwieriger, sich in den Fokus der Öffentlichkeit zu bringen.
0: Man muss aber auch dazu sagen, dass die Tennisspiele früher, die konntest du überall im Fernsehen sehen. Heute so ist es ja immer so eine rechte Frage, der darf was übertragen, der nicht, der hat nur zwei Rechte. Also es ist schwerer ranzukommen.
1: Das ist richtig, obwohl das bei den die French Open ging, schwierig ist, und ich gucke es sehr, sehr gerne, Tennis auf Rasen, also Wimbledon. Und das ist mittlerweile so, da musst du dir ja ein Abo besorgen, ein zusätzliches. Und das finde ich sehr, sehr, sehr, sehr schade. Früher, hast du recht, die Öffentlich-Rechtlichen haben es übertragen.
0: So, und wir übertragen natürlich, wenn dann Tennis ist, hier bei uns im Rahmen.
1: Und wir sind beim Nachwuchs, denn wir haben tatsächlich hier in Nienburg beim TKW einen richtig guten Nachwuchs. Das sind die A-Junioren, die spielen in der Regionsliga sogar, eine Klasse höher, und sind dort ungeschlagen, haben also alle Spiele bisher gewonnen. Und nun empfangen sie am Samstag um 13 Uhr auf der eigenen Anlage des TKW Nienburg Schloss Ricklingen. Jörg Nennstedt, der ist Jugendtrainer beim TKW, hat mir mal kurz erzählt, wie es um die Mannschaft am Wochenende bestellt ist.
2: Ja, hallo Michael. Wir gehen da als Tabellenführer selbstbewusst rein. Schloss Ricklingen ist Dritter, haben gerade oben auch mit Sicherheit eine gute Mannschaft. Aber wir sind nach drei Spielen Tabellenführer, drei Siege, auch gegen starke Konkurrenz, gerade aus Bern-Bostel. Die haben wir am 30.05. geschlagen. Und wir haben beim TKW einen Kader von 8 Jungs im Alter von 16 und 18, die ja auch im Kern im Winter und jetzt aktuell im Sommer unsere Herrenmannschaft stellen. Die haben also sehr, sehr viele Matches und Matchpraxis. Und gerade jetzt im Herrenbereich, die Jungs sind im letzten Jahr im Sommer aufgestiegen, sind jetzt trotzdem Tabellenführer. Und das ist schon wirklich gut. Das macht mich sehr zuversichtlich für das Spiel am Samstag um 13 Uhr beim TKW.

0: Hugel und Sings auf Radio Mittelweser. Gesungen wird natürlich auch, wenn dann irgendwie wieder so ein Sieg eingefahren wird. Und das machen die Faustballerinnen und Faustballer in Diepenau. Die holen regelmäßig richtig große Erfolge.
1: Ja, das stimmt. Vor allem die weibliche U14. Wir haben neulich erst über die U16 berichtet. Die war deutscher Meister in der U14 und ist jetzt auch in der U16 sehr, sehr erfolgreich. Und die Nachwuchsmannschaft, also die Nachfolger U14, das sind die Mädchen, die 13 und 14 Jahre jung sind, die spielen in der Bezirksmeisterschaft. Das ist so eine Runde, die geht über 2 Spieltage. Es gibt 4 Gegner und der zweite Spieltag findet jetzt am Samstag um 14 Uhr in Nordel statt, also beim Nachbarn. Und der MTV Nordel nimmt ebenfalls mit einer Mannschaft teil. Allerdings, wie ich gesehen habe, außer Konkurrenz. Nichtsdestotrotz, die führen nach der Hinrunde ungeschlagen die Tabelle an.
0: Wer die außer Konkurrenzmannschaft?
1: Ja, du hast recht. MTV Diepenau, nicht der MTV Nordel. Ich habe da jetzt ein bisschen Kauderwelsch geredet. MTV Diepenau führt und nimmt daran teil und will die Rückrunde natürlich auch gewinnen. Und Kai Schafmeier, der Trainer der jungen Damen, der erzählt uns, was er vorhat in Nordel.
2: Hallo Michi, ja, das ist richtig. Der U14-Spieltag findet in Nordel statt, genauso wie der U10-Spieltag. Und ich hoffe, dass wir alle Spiele gewinnen werden mit der U14.

0: Shivers von Ed Sheeran auf Radio Mittelweser. Wir waren eben schon beim Tennis. Wir bleiben noch so ein bisschen in der Halle, wo ein Ball übers Netz fliegt. Jetzt sind wir beim Badminton angekommen. Ich wollte gerade Federball sagen.
1: Ja. Wir sind beim Badminton und das ist also eine schöne Sache, eine hochintensive und unsere Badminton-Expertin hier für den MTV Nienburg, aber überhaupt für die Stadt und den Kreis ist Sandra Reichstein und die geht Wochenende für Wochenende hops, die von einer Halle in die andere, von einem Jugendturnier zum anderen und auch an diesem Wochenende ist sie wieder mit ganz vielen Jugendlichen des MTV Nienburg unterwegs und wo sie sein wird und was dort passiert wird, welche Meisterschaften ausgespielt werden, das erzählt sie uns jetzt.
2: Im Badminton geht der Turniermarathon weiter und in die nächste Runde. Jetzt am Wochenende haben wir eine norddeutsche Rangliste für die Altersklassen U13 bis U15 auf dem Zettel. Wir fahren dafür nach Schüttorf, das ist nahe der holländischen Grenze. Insgesamt haben sich 9 MTV-Kinder für dieses höhere Turnier qualifiziert. Da sind wir sehr froh drüber und freuen uns auch, dass so viele daran teilnehmen können. Da es sich bei den Kindern um die jüngsten Altersklassen handelt, geht es gar nicht so sehr darum, vordere Platzierung zu erreichen, sondern für die meisten ist diese Turnierebene Neuland. Das heißt, die müssen erstmal in dieser Ebene ankommen, sich an das Spieltempo gewöhnen und auch wie das da so abläuft. Mit von der Partie sind in U15 Luca Jager, Piet und Jonte Zube, Philipp Edelmann, Merle Elmhorst und Lea Pechtold. Und bei den U13ern haben Piet Drexler, Shavan Alhinto und Bea Schneider den Sprung geschafft. Wir werden berichten, wie das Wochenende gelaufen ist.

0: Wir gucken mal, was ist denn noch eigentlich so los in Sachen Sport. Wochenende haben wir schon gehört, Relegation, Tennis ist auch ganz viel und du bist morgen auch dran.
1: Morgen bin ich auch dran, ne? Um 10 Uhr. Dann habe ich Jugendliche zu Gast. Und zwar einmal das U14-Team des Marion-Dönhoff-Gymnasiums. Die haben bei Jugend trainiert für Olympia, Bundesentscheid in Berlin teilgenommen und eine tolle Platzierung im Badminton erreicht. Und eine zweite Mannschaft wird dann anwesend sein, nämlich die Handballerinnen der HSG Nienburg. Genauer gesagt die weibliche A-Jugend. Die sind am allerletzten Spieltag Vizemeister der Landesliga geworden und könnten, ich sage könnten, in die Oberliga aufsteigen, wenn sich die Mannschaft leider am Ende nicht doch auflösen würde, weil sie gehen alle ins Erwachsenenalter über und müssen bei den großen Wettkämpfen mitmachen. Die sind morgen zu Gast ab 10 Uhr in Michi Sportstunde. Ich freue mich auf alle, die zuhören wollen.
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1: Ich bin Dirk Zeitler. Elon Musks Weltraumfirma SpaceX ist bei ihrem Rekordbörsengang mit einem Plus von gut 11% in den Handel gestartet. Der erste Kurs wurde bei $150 festgestellt, nach einem Ausgabepreis von $135. Musk wird damit durch seine Beteiligungen an SpaceX und dem Elektroautobauer Tesla zum ersten Menschen mit einem Billionenvermögen, zumindest auf dem Papier. Bundesgesundheitsministerin Wagen hat die geplanten Milliardeneinsparungen zur Stabilisierung der Krankenkassenbeiträge verteidigt. Ziel sei es, Bürger zu entlasten und Unternehmen mehr Planungssicherheit zu geben, sagte sie zur Einbringung ihres Gesetzesentwurfs für das Sparpaket im Bundestag. Im Bundesrat formiert sich allerdings Widerstand. Die Länder haben massive Einwände gegen die Pläne der Bundesregierung.
2: Die Länder warnen vor einem Zusammenbruch der Versorgung gerade draußen auf dem Land. Auch hätten Pharmakonzerne schon angekündigt, weniger in den Standort Deutschland investieren zu wollen. Am Ende benachteilige das Sparpaket die Patienten, monierte etwa der rheinland-pfälzische Ministerpräsident Schnieder. Blockieren können die Länder das Gesetz nicht, es ist nicht zustimmungsbedürftig. Tanja Wagner, Nachrichtenredaktion.
1: In der EU gelten seit Mitternacht deutlich schärfere Asylregeln. Sie sollen etwa schnellere Asylverfahren und konsequentere Abschiebungen ermöglichen.
3: Die neuen Regeln bedeuten Folgendes. Grundsätzlich wird an den EU-Außengrenzen kontrolliert. In Deutschland werden deswegen an den großen Flughäfen wie Berlin, Frankfurt, München oder Düsseldorf Zentren eingerichtet, in denen Migranten bleiben müssen. Und zwar dann, wenn sie aus Ländern mit einer Anerkennungsquote von weniger als 20% kommen. Oder wenn sie keine Papiere haben oder als Gefährder gelten. Dort können sie bis zu 3 Monate festgehalten werden. Außerdem sollen Abschiebezentren außerhalb der EU geschaffen werden, aber mit deren Einrichtung wird es noch etwas dauern. Aus Brüssel, Dieter Ebeling.
1: Der iranische Außenminister Araghchi sieht ein Rahmenabkommen zwischen seinem Land und den USA in greifbarer Nähe. Die Absichtserklärung von Islamabad stand noch nie so kurz vor dem Abschluss, schrieb Araghchi auf X. Einzelheiten würden der Öffentlichkeit zu gegebener Zeit mitgeteilt. Zuvor hatte bereits US-Präsident Trump Fortschritte in den Verhandlungen mit dem Iran über ein Kriegsende verkündet.
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1: Ich bin Dirk Zeichler. Bundesgesundheitsministerin Warken hat die geplanten Milliardeneinsparungen zur Stabilisierung der Krankenkassenbeiträge verteidigt. Ziel sei es, Bürger zu entlasten und Unternehmen mehr Planungssicherheit zu geben, sagte sie bei der Einbringung ihres Gesetzentwurfs für das Sparpaket im Bundestag. Im Bundesrat formiert sich allerdings Widerstand. Die Länder haben massive Einwände gegen die Pläne der Bundesregierung.
2: Die Länder warnen vor einem Zusammenbruch der Versorgung gerade draußen auf dem Land. Auch hätten Pharmakonzerne schon angekündigt, weniger in den Standort Deutschland investieren zu wollen. Am Ende benachteilige das Sparpaket die Patienten, monierte etwa der rheinland-pfälzische Ministerpräsident Schnieder. Blockieren können die Länder das Gesetz nicht, es ist nicht zustimmungsbedürftig. Tanja Wagner, Nachrichtenredaktion.
1: Elon Musks Weltraumfirma SpaceX ist bei ihrem Rekordbörsengang mit einem Plus von gut 11% in den Handel gestartet. Der erste Kurs wurde bei $150 festgestellt nach einem Ausgabepreis von $135. Musk wird damit durch seine Beteiligungen an SpaceX und dem Elektroautobauer Tesla zum ersten Menschen mit einem Billionenvermögen, zumindest auf dem Papier. Der iranische Außenminister Araghchi sieht ein Rahmenabkommen zwischen seinem Land und den USA in greifbarer Nähe. Die Absichtserklärung von Islamabad stand noch nie so kurz vor dem Abschluss, schrieb Araghchi auf X. Einzelheiten würden der Öffentlichkeit zu gegebener Zeit mitgeteilt. Zuvor hatte bereits US-Präsident Trump Fortschritte in den Verhandlungen mit dem Iran verkündet. Zum Sport. Nach Mexiko und Kanada steigt in der Nacht der dritte Gastgeber in die Fußball-Weltmeisterschaft ein. Die USA sind gegen Paraguay gefordert und hoffen auf einen Auftaktsieg. Vor Spielbeginn wird eine eigene Zeremonie gefeiert, unter anderem mit Superstar Katy Perry.
3: Dritter großer Anpfiff, dritte große Eröffnungsparty, Schauplatz Los Angeles. Gastgeber USA ziehen alle Register. Eine 1,5 Stunden lange Multikulti-Show bildet den Auftakt mit Katy Perry, Sängerin Tyler, die schon in Mexiko dabei war. Außerdem K-Pop-Star Lisa, die Rapper Future und Raymer und die brasilianische Sängerin Anita. Präsident Trump kommt nicht an seiner Stelle, guckt Außenminister Rubio sich das Spiel gegen Paraguay an. Aus den USA, Tina Eck.
1: Die deutsche Nationalmannschaft startet dann am Sonntag gegen Curaçao in die WM.
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1: Ich bin Dirk Zeitler. Elon Musks Weltraumfirma SpaceX ist bei ihrem Rekordbörsengang mit einem Plus von gut 11% in den Handel gestartet. Der erste Kurs wurde bei $150 festgestellt nach einem Ausgabepreis von $135. Musk wird damit durch seine Beteiligungen an SpaceX und dem Elektroautobauer Tesla zum ersten Menschen mit einem Billionenvermögen, zumindest auf dem Papier. Gut 21 Millionen Rentnerinnen und Rentner in Deutschland haben ab Juli etwas mehr auf dem Konto. Der Bundesrat hat der Erhöhung der monatlichen Bezüge um 4,24% zugestimmt. Die Steigerung orientiert sich wie immer an der allgemeinen Lohnentwicklung.
2: Bei einer Standardrente und 45 Beitragsjahren macht die Erhöhung ein monatliches Plus von knapp 78 Euro aus. Damit steigen die Renten stärker als die Inflation. Bundesarbeitsministerin Baas sprach im Vorfeld denn auch von einer spürbaren Anpassung. Gleichzeitig betonte sie, dass ordentliche Renten kein Luxus sein dürften, sondern eine Frage der Leistungsgerechtigkeit. Tanja Wagner, Nachrichtenredaktion.
1: Die russische Armee hat nach Angaben von Kreml-Chef Putin mehr als 700.000 Soldaten im Einsatz im Gebiet des Ukraine-Kriegs. Das sagte er bei einem Gespräch mit Soldaten im Kreml anlässlich des Nationalfeiertags. Vor den Soldaten gab sich der russische Staatschef weiter siegesgewiss in dem vor mehr als 4 Jahren von ihm befohlenen Angriffskrieg gegen die Ukraine. Schritt für Schritt, nicht so schnell, wie wir gerne würden, aber wir schreiten trotzdem voran, sagte Putin. Zum Sport. Nach Mexiko und Kanada steigt in der Nacht der dritte Gastgeber in die Fußball-Weltmeisterschaft ein. Die USA sind gegen Paraguay gefordert und hoffen auf einen Auftaktsieg. Vor Spielbeginn wird eine eigene Zeremonie gefeiert, unter anderem mit Superstar Katy Perry.
3: Dritter großer Anpfiff, dritte große Eröffnungsparty, Schauplatz Los Angeles. Gastgeber USA ziehen alle Register. Eine 1,5 Stunden lange Multikulti-Show bildet den Auftakt mit Katy Perry, Sängerin Tyler, die schon in Mexiko dabei war. Außerdem K-Pop-Star Lisa, die Rapper Future und Raymer und die brasilianische Sängerin Anita. Präsident Trump kommt nicht an seiner Stelle, guckt Außenminister Rubio sich das Spiel gegen Paraguay an. Aus den USA, Tina Eck.
1: Die deutsche Nationalmannschaft startet dann am Sonntag gegen Curaçao in die WM.
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1: Ich bin Thomas Brock. Frauen und Kinder besser vor sexueller Gewalt schützen, das war ein zentrales Thema der Justizministerkonferenz in Hamburg. Die Ressortchefs von Bund und Ländern wollen unter anderem längere Verjährungsfristen für schwere Sexualdelikte und schärfere Regeln, um geplante Taten zu verhindern.
2: Konkret soll die Verjährungsfrist für schwere sexuelle Übergriffe von bisher 5 auf 20 Jahre steigen. Außerdem wollen die Justizminister erreichen, dass geplante Sexualstraftaten künftig früher aufliegen, auch dann, wenn sie in Chatgruppen oder auf Online-Plattformen vorbereitet werden. Wer von solchen Plänen erfährt, soll sie künftig melden müssen. Keine Einigung gab es dagegen beim sogenannten Nur-Ja-heißt-Ja-Modell. Hier wollen einige Länder das Sexualstrafrecht weiter verschärfen, andere sehen noch Klärungsbedarf. Zoe Tessovali, Nachrichtenredaktion.
1: Apotheken sollen künftig mehr Leistungen wie Impfungen, Vorsorge und Tests anbieten können. Eine entsprechende Reform der schwarz-roten Koalition hat den Bundesrat passiert. Künftig sollen Apotheken unter anderem Angebote zur Vorbeugung und Früherkennung machen, etwa bei Herz-Kreislauf-Erkrankungen, Diabetes oder rund ums Rauchen. Außerdem sollen sie mehr Schutzimpfungen anbieten können. Die Weltraumfirma SpaceX von Elon Musk ist bei ihrem Rekordbörsengang mit einem Plus von gut 11% in den Handel gestartet. Der erste Kurs wurde bei $150 festgestellt, nach einem Ausgabepreis von $135.
3: Die SpaceX-Aktie legt einen Raketenstart hin. Gründer Elon Musk wird damit durch seine Beteiligungen an SpaceX und Tesla zum ersten Menschen mit einem Billionenvermögen, zumindest auf dem Papier. SpaceX verkaufte mehr als 555 Millionen Aktien zu einem Ausgabepreis von $135 pro Stück und nahm damit $75 Milliarden ein. Aus den USA, Tina Eck.
1: Der Papst im Pech wegen technischer Probleme an seinem Flugzeug hat sich die Heimreise Leos XIV. Von seinem einwöchigen Spanien-Besuch verzögert. Die Maschine der spanischen Fluggesellschaft Iberia konnte auf dem Flughafen der Kanareninsel Teneriffa nicht abheben. Glücklicherweise stand aber auch ein Flugzeug des spanischen Königs Felipe auf dem Rollfeld. Nach längerer Wartezeit flog der Papst dann am Abend mit der Königsmaschine zurück nach Rom.
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1: Ich bin Thomas Brock. Wenn ein Deutscher das Kind einer ausländischen Frau anerkennt, kann das Aufenthaltsrechte sichern. Der Bundestag hat nun ein Gesetz verabschiedet, das Betrug mit der Anerkennung solcher Vaterschaften stoppen soll. Künftig muss die Ausländerbehörde dem zustimmen.
2: Im Visier der Gesetzgeber stehen Betrüger, die Vaterschaften für Kinder anerkennen, obwohl sie weder der biologische Vater sind, noch eine Beziehung zur Mutter haben und sich dafür bezahlen lassen. Das kann im Gegenzug Zugang zu Sozialleistungen und Aufenthaltstiteln sichern. In Niedersachsen hatte das ein Mann bei gleich 47 Kindern getan. Ein lukratives und perfides Geschäft, warnt deshalb die Union. Tanja Wagner, Nachrichtenredaktion.
1: Mehr als 3 Monate nach Beginn des Iran-Kriegs rückt ein Abkommen zwischen Washington und Teheran zur Beendigung der Kämpfe in greifbare Nähe. Laut Pakistans Regierung, die zwischen den Konfliktparteien vermittelt, haben sich Vertreter beider Seiten über ein Abkommen verständigt. Pakistan arbeite nun eng mit den USA und dem Iran zusammen, um die nächsten Schritte zu finalisieren, heißt es. Ein solches Rahmenabkommen würde zunächst vertiefte Verhandlungen um ein mögliches Ende des Kriegs nach sich ziehen. Frauen und Kinder besser vor sexueller Gewalt schützen, das war ein zentrales Thema der Justizministerkonferenz in Hamburg. Die Ressortchefs von Bund und Ländern wollen unter anderem längere Verjährungsfristen für schwere Sexualdelikte und schärfere Regeln, um geplante Taten zu verhindern.
3: Konkret soll die Verjährungsfrist für schwere sexuelle Übergriffe von bisher 5 auf 20 Jahre steigen. Außerdem wollen die Justizminister erreichen, dass geplante Sexualstraftaten künftig früher auffliegen, auch dann, wenn sie in Chatgruppen oder auf Online-Plattformen vorbereitet werden. Wer von solchen Plänen erfährt, soll sie künftig melden müssen. Keine Einigung gab es dagegen beim sogenannten Nur-Ja-heißt-Ja-Modell. Hier wollen einige Länder das Sexualstrafrecht weiter verschärfen, andere sehen noch Klärungsbedarf. Zoe Tessovali, Nachrichtenredaktion.
1: Die Weltraumfirma SpaceX von Elon Musk ist bei ihrem Rekordbörsengang mit einem Plus von gut 11% in den Handel gestartet. Der erste Kurs wurde bei $150 festgestellt, nach einem Ausgabepreis von $135. Musk wird damit durch seine Beteiligungen an SpaceX und dem Elektroautobauer Tesla zum ersten Menschen mit einem Billionenvermögen, zumindest auf dem Papier.
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5: Ich sage ein herzliches Willkommen zu meiner heutigen Sendung Stadtgeflüster Nummer 109. Und was haben wir für Themen? Tag der offenen Tür beim Familien- und Seniorenservicebüro. Es gibt eine Auszeichnung für das Freizeitbad Münchehagen. Ein neuer Termin oder ein interessanter Termin für die Newcastle Big Band und Locomotion und eine Ausschreibung, eine Jobausschreibung der Stadt. Sie sucht Reinigungskräfte. Ich wünsche euch gute Unterhaltung und los geht's.

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0: Vielleicht habt ihr euch auch schon mal gefragt, was machen eigentlich die Familien- und Senioren-Servicebüros im Landkreis den ganzen Tag? Am 13. Juni könnt ihr es herausfinden, und zwar ganz unkompliziert, ganz nah dran und mitten in der Stadt. Denn beide Servicebüros sind ab sofort unter einem gemeinsamen Dach in der Weserstraße 13 zu finden. Und genau dort öffnen Sie am kommenden Samstag von 10 bis 13 Uhr Ihre Türen für alle Familien, Senioren, Seniorinnen, Pflegebedürftige und natürlich auch Angehörige. Es gibt Kaffee, Krebs und Kuchen, also schon mal ein guter Grund vorbeizuschauen. Und für die Kinder warten kreative Mitmachaktionen. Ein richtiges kleines Familienfest, also. Ja, aber worum geht's inhaltlich? Das Familienservicebüro, vertreten durch Ines Ackermann und Valeria Mramori, bieten regelmäßig Beratungen rund um das Erziehungs- oder die Erziehungsthemen an. Trotzphase, Pubertät, Mediennutzung und so weiter. Alles, was Eltern beschäftigt. Und jeden Mittwochvormittag und Donnerstagnachmittag gibt es feste Sprechtage. Am liebsten mit Terminen, aber auch spontan ist jemand für euch da. Und wenn es mal komplexer wird, vermitteln die beiden anpassende Fachkräfte. Und auch der Senioren- und Pflegestützpunkt ist mit dabei. Silke Grelle und ihr Team beraten neutral, kostenfrei und direkt vor Ort zu Themen wie Kurzzeitpflege, Kostenplanung, Wohnberatung und oder Unterstützung im häuslichen Umfeld. Und natürlich helfen sie auch bei Antragstellungen, die ja oft eine kleine Wissenschaft für sich sind. Der Tag der offenen Tür also ist die perfekte Gelegenheit, die Menschen hinter den Angeboten kennenzulernen, ganz ohne Bürokratie, einfach im Gespräch. Also 13. Juli, 10 bis 13 Uhr in der Weserstraße 13 in Nienburg. Vorbeikommen, informieren, Kaffee trinken und mit den richtigen Ansprechpartnerinnen ins Gespräch kommen.
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Eine Nachricht passend zur Jahreszeit. Das Freizeitbad Münchehagen wurde als besonders kinderfreundliche Einrichtung im Rahmen der Initiative Kinderferienland Niedersachsen ausgezeichnet. Die Landesmarketingorganisation Tourismus Marketing Niedersachsen GmbH bietet das Qualitätssiegel Kinderferienland Niedersachsen im Auftrag des Wirtschaftsministeriums an, um besonders Kinder- und familienfreundliche Einrichtungen auszuweisen. Im Zuge dessen wurde der Betrieb zertifiziert. Die Auszeichnung zum Kinderferienlandbetrieb ist 3 Jahre gültig und dient als verlässliches Kriterium, um die Qualität des Angebots zu kennzeichnen. Im Rahmen der Vergabe des Qualitätssiegels wurde das Freibad anhand eines einheitlichen Kriterienkataloges durch die geschulte Prüferin Marie Witte von der Mittelweser Touristik GmbH bewertet. Sie sagt, das Freizeitbad hat die Auszeichnung verdient. Es bietet eine Vielzahl toller Beschäftigungsmöglichkeiten für kleine und große Gäste. Damit stellt der Betrieb eine Bereicherung für die Kinderferienland-Initiative dar. Vincent Hillgraf freut sich besonders über die Auszeichnung. Kinder sind bei uns immer willkommen, aber jetzt haben wir es schwarz auf weiß. Wir möchten, dass sich alle Besucher, klein und groß, bei uns rundum wohlfühlen und die Zertifizierung freut uns sehr. Sie ist eine tolle Bestätigung für unsere Arbeit. Seit dem vergangenen Jahr hat das Freizeitbad sein Angebot um den Dino Sprayground erweitert. Außerdem können die Gäste in 3 Becken mit rund 1000 Quadratmeter Wasserfläche Spaß im kühlen Nass haben. Wer mehr Action braucht, saust die 100 Meter lange Wasserrutsche herab. Und die Stadt Rehburg-Lockum ist als Kinderferienlandort auch zusätzlich ausgezeichnet. Nähere Informationen unter www.rehburg-lockum.de.

Ich habe jetzt etwas für alle, die bei sattem Big Band Sound einfach nicht stillsitzen können. Am Freitag, dem 11. September, also noch ein bisschen hin, um 20 Uhr wird das Nienburger Theater zum Swing-Hotspot der Region. Zwei Formationen, die man hier wirklich kennen sollte. Sie stehen gemeinsam auf der Bühne, und zwar die Newcastle Big Band und Locomotion. Hat das was mit Locum zu tun? Nee, glaube ich nicht. Und Locomotion. Die Newcastle Big Band, Hausband des Nienburger Jazzclubs, wurde 2008 gegründet und sie klingt, als hätte sie den Swing im Blut. Unter der Leitung von André Kohlmeier spielen 17 Musikerinnen und Musiker in klassischer Big Band Besetzung. Saxophon, Trompete, Posaune und natürlich die Rhythmusgruppe als Herzschlag des Ganzen. Ihr Repertoire reicht von Count Basie über Duke Ellington bis zu modernen Arrangements. Und wie es sich für echten Swing gehört, gibt's neben präzisen Arrangements auch jede Menge Raum für Soul. Die zweite Band des Abends, Locomotion, bringt gleich 20 Musikerinnen und Musiker aus dem Landkreis Nienburg und Schaumburg zusammen. Seit über 30 Jahren stehen sie für Spielfreude, Energie und ein Repertoire, das weit über klassischen Swing hinausgeht. Latin, Org, Pop, alles dabei. Besonders prägend die Stimmen von Maike Tiedemann und Jola Block. Die Leitung hat Jürgen Graf, und wer die Band schon einmal beim Maschseefest oder bei Feuerwehrwettbewerb im Herrenhausen erlebt hat, weiß, das wird ein Abend der Gruft. Also, wenn Sie Lust haben auf einen musikalischen Ausflug in die große Ära der Big Bands mit viel Leidenschaft, viel Können und garantiert guter Laune, dann sichern Sie sich jetzt Ihr Ticket unter Nienburg 87356 oder per E-Mail theaterkasse@nienburg.de. Ich wiederhole nochmal die Rufnummer: Nienburg 87356. Ein Abend voller Swing, Energie und echter Live-Musik. Das sollten Sie sich nicht entgehen lassen.

Falls ihr gerade auf der Suche nach einem sicheren Job seid oder jemanden kennt, der einen neuen beruflichen Einstieg sucht, dann hört jetzt gut zu. Die Stadt Nienburg freut sich nämlich jederzeit über Bewerbungen als Reinigungskraft, ganz egal, ob in Teilzeit oder auf geringfügiger Basis. Und das Angebot kann sich wirklich sehen lassen. Die Stadt bietet tarifliche Vergütung, eine betriebliche Altersversorgung, eine umfassende Einarbeitung und ein kollegiales, familienfreundliches Arbeitsumfeld. Außerdem gibt es die Möglichkeit zum Dienstrad-Leasing. Praktisch, gesund und gut fürs Klima. Und das Wichtigste, ihr bekommt einen sicheren Arbeitsplatz im öffentlichen Dienst. Also nochmal, ob befristet oder unbefristet, das hängt von der jeweiligen Verfügbarkeit ab. Aber klar ist, wer zuverlässig ist, engagiert arbeitet und Deutschkenntnisse mindestens auf Niveau A2 mitbringt, hat hier richtig gute Chancen. Wenn ihr euch also vorstellen könnt, Teil des Teams zu werden, dann schaut unbedingt online vorbei. Dort findet ihr alle Informationen und könnt euch auch direkt bewerben. Die Adresse lautet nienburg.de/stellen. Also reinschauen, informieren, bewerben und vielleicht schon bald Teil der Stadtverwaltung Nienburg zu werden. Jo, und jetzt geht's weiter mit Musik.

0: Ja, liebe Freunde, das war's mal wieder. Mein Stadtgeflüster 109 am 12. Juni. Worüber haben wir gesprochen? Tag der offenen Tür im Familien- und Seniorenservicebüro Bad Münchenhagen. Eine tolle Auszeichnung. Wir haben über einen Termin gesprochen, der Newcastle Big Band und Locomotion im Theater Nienburg. Und wir haben eine Stellenausschreibung bekannt gegeben. Die Stadt sucht Reinigungskräfte. Das war mein Stadtgeflüster. Ich sage danke, bis zum nächsten Mal. Euer Egon Garting.
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1: Ich bin Thomas Brock. Bei der Fußballweltmeisterschaft hat Co-Gastgeber Kanada zum Auftakt unentschieden gespielt. Gegen Bosnien-Herzegowina kamen die Kanadier in Toronto nach Rückstand noch zu einem 1:1. Auch die USA starten in dieser Nacht noch ins Turnier. Um 3 Uhr beginnt in Inglewood südlich von Los Angeles die Partie der Amerikaner gegen Paraguay. 4,24% mehr Rente und geringere Steuern auf Flugtickets. Der Bundesrat hat mehrere Gesetzesvorlagen verabschiedet, die zum Juli in Kraft treten sollen. Bei häuslicher Gewalt sollen Gerichte das Tragen von Fußfesseln anordnen dürfen, um ein Kontaktverbot zu den Opfern durchzusetzen. Und Apotheken erhalten mehr Befugnisse.
2: Apotheken dürfen künftig bei Dauermedikamenten auch ohne Rezept aushelfen, mit der kleinsten Packung zum Selbstzahlerpreis. Außerdem dürfen sie Leistungen zu Vorbeugung und Früherkennung anbieten, etwa für Herz-Kreislauf-Erkrankungen, Diabetes und rund ums Rauchen. Auch können sich Impfwillige künftig nicht nur ihren Pieks gegen Grippe und Corona beim Apotheker abholen, sondern auch Impfungen mit Totimpfstoffen wie etwa Tetanus. Tanja Wagner, Nachrichtenredaktion.
1: Es gibt weitere Erkenntnisse zum Schicksal des gestrandeten Buckelwals in der Ostsee. Neue Sensordaten zeigen, das Tier hat nach seiner Freisetzung in der Nordsee nur noch wenige Tage gelebt. Das sagte Mecklenburg-Vorpommerns Umweltminister Backhaus in Schwerin. Am 4. oder 5. Tag sei das Tier bereits tot gewesen.
3: Der Wal hatte nach seiner Freilassung offenbar wieder direkt Kurs auf die Ostsee genommen. Meeresbiologen gehen davon aus, dass er gezielt flachere Gewässer suchte. Nicht weil das Tier orientierungslos war, sondern wegen seines schlechten Gesundheitszustands. Für den Weg zurück ins offene Meer reichte die Kraft wohl am Ende nicht mehr. Bis zu seinem Tod legte der Buckelwal noch rund 215 Kilometer zurück. Experten hatten schon vor dem Transport vor den geringen Überlebenschancen gewarnt. Zoe Tassovali, Redaktion.
1: Die Weltraumfirma SpaceX von Elon Musk ist bei ihrem Rekordbörsengang mit einem Plus von gut 11% in den Handel gestartet. Der erste Kurs wurde bei $150 festgestellt, nach einem Ausgabepreis von $135. Musk wird damit durch seine Beteiligungen an SpaceX und dem Elektroautobauer Tesla zum ersten Menschen mit einem Billionenvermögen, zumindest auf dem Papier.
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1: Ich bin Thomas Brock. Frauen und Kinder besser vor sexueller Gewalt schützen, das war ein zentrales Thema der Justizministerkonferenz in Hamburg. Die Ressortchefs von Bund und Ländern wollen unter anderem längere Verjährungsfristen für schwere Sexualdelikte und schärfere Regeln, um geplante Taten zu verhindern.
2: Konkret soll die Verjährungsfrist für schwere sexuelle Übergriffe von bisher 5 auf 20 Jahre steigen. Außerdem wollen die Justizminister erreichen, dass geplante Sexualstraftaten künftig früher aufliegen, auch dann, wenn sie in Chatgruppen oder auf Online-Plattformen vorbereitet werden. Wer von solchen Plänen erfährt, soll sie künftig melden müssen. Keine Einigung gab es dagegen beim sogenannten Nur-Ja-heißt-Ja-Modell. Hier wollen einige Länder das Sexualstrafrecht weiter verschärfen, andere sehen noch Klärungsbedarf. Zoe Tessovali, Nachrichtenredaktion.
1: Apotheken sollen künftig mehr Leistungen wie Impfungen, Vorsorge und Tests anbieten können. Eine entsprechende Reform der schwarz-roten Koalition hat den Bundesrat passiert. Künftig sollen Apotheken unter anderem Angebote zur Vorbeugung und Früherkennung machen, etwa bei Herz-Kreislauf-Erkrankungen, Diabetes oder rund ums Rauchen. Außerdem sollen sie mehr Schutzimpfungen anbieten können. Die Weltraumfirma SpaceX von Elon Musk ist bei ihrem Rekordbörsengang mit einem Plus von gut 11% in den Handel gestartet. Der erste Kurs wurde bei $150 festgestellt, nach einem Ausgabepreis von $135.
3: Die SpaceX-Aktie legt einen Raketenstart hin. Gründer Elon Musk wird damit durch seine Beteiligungen an SpaceX und Tesla zum ersten Menschen mit einem Billionenvermögen, zumindest auf dem Papier. SpaceX verkaufte mehr als 555 Millionen Aktien zu einem Ausgabepreis von $135 pro Stück und nahm damit $75 Milliarden ein. Aus den USA, Tina Eck.
1: Bei der Fußball-Weltmeisterschaft hat Co-Gastgeber Kanada zum Auftakt unentschieden gespielt. Gegen Bosnien-Herzegowina kamen die Kanadier in Toronto nach Rückstand noch zu einem 1:1. Auch die USA starten in dieser Nacht noch ins Turnier. Um 3 Uhr beginnt in Inglewood südlich von Los Angeles die Partie der Amerikaner gegen Paraguay.
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1: Ich bin Thomas Brock. Wenn ein Deutscher das Kind einer ausländischen Frau anerkennt, kann das Aufenthaltsrechte sichern. Der Bundestag hat nun ein Gesetz verabschiedet, das Betrug mit der Anerkennung solcher Vaterschaften stoppen soll. Künftig muss die Ausländerbehörde dem zustimmen.